0: Wenn er singt, verschwindet alles andere. Katharina Frank von den Rainbirds über Prince, When Doves Cry.
1: Also ich war ein riesen Prince-Fan. Ich habe zweimal ihn gesehen in einem riesigen Stadion und hatte trotzdem das Gefühl, der singt nur für mich. Der sieht mich, obwohl ich da in der Masse stehe. Und die gesamte Performance ist tatsächlich für mich als Person, die dort in der Masse steht. Und das ist einfach beeindruckend.

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1: Im Studio Gisa Weber. Deutschland, Frankreich, Großbritannien und die Ukraine wollen die Bemühungen um eine Waffenruhe im Ukraine-Krieg wieder in Gang bringen. Nach Beratungen in London fordern sie Russland zu einem sofortigen Waffenstillstand auf. Danach sollen direkte Friedensverhandlungen zwischen Kiew und Moskau starten. Ausgangspunkt dafür soll die aktuelle Frontlinie sein. Der DGB-Vorstoß zu einer verpflichtenden Betriebsrente kommt bei der Union nicht gut an. Die Vorsitzende der Mittelstandsunion Konnemann warnt im Handelsblatt davor, dass dadurch Investitionen, Arbeitsplätze und Wachstum gefährdet würden. Der Vorschlag sorge vor allem für neue Belastungen für die Betriebe. Der Betrieb am Flughafen in München ist am Abend vorübergehend eingestellt worden. Die Mitarbeiter im Tower hatten Brandgeruch wahrgenommen. Das Gebäude wurde evakuiert. Flammen oder Rauch wurden nicht entdeckt. Grund war offenbar ein technischer Defekt. Noch in der Nacht wurden Starts und Landungen wieder aufgenommen. Tennisprofi Alexander Zverev hat seinen ersten Grand-Slam-Titel gewonnen. Im Finale der French Open bezwang er den Italiener Flavio Cobolli. Zverev erkämpfte sich in Paris in 5 Sätzen den Titel. Es ist der erste Grand-Slam-Titel für einen Deutschen bei den Männern seit 30 Jahren.
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2: Viele Wolken sind gerade am Start. Dazu gibt es am Anfang noch ein paar Schauer, die aber ziemlich schnell nachlassen und dann wird es erstmal trocken. Aktuell liegen wir bei Tiefstwerten zwischen 13 und 6 Grad. Heute tagsüber lockert es zwischendurch auf. Später ziehen wieder mehr Wolken rein. Die Höchstwerte schaffen bis zu 29 Grad.
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1: Im Studio Gisa Weber. Die Regierungschefs von Deutschland, Frankreich und Großbritannien, Merz, Macron und Starmer, unterstützen direkte Gespräche über eine Waffenruhe zwischen Kiew und Moskau. Das haben sie nach einem Treffen mit Präsident Zelensky in London erklärt. Er hatte Präsident Putin zuletzt ein persönliches Gespräch vorgeschlagen, Putin lehnte aber ab. Die Vorsitzende der Mittelstandsunion Konnemann warnt vor einer verpflichtenden Betriebsrente. Dem Handelsblatt sagte sie, das gefährde Investitionen, Arbeitsplätze und Wachstum. Zuvor hatte DGB-Chefin Fahimi die Pflicht zur betrieblichen Altersvorsorge ins Spiel gebracht. Der Iran hat erstmals seit Anfang April wieder Raketen auf Israel geschossen. Im Norden und im Zentrum des Landes gab es Luftalarm. Laut israelischem Militär konnten alle Raketen abgefangen werden. Teheran nannte den Beschuss eine Warnung. Israel hatte zuvor die libanesische Hauptstadt Beirut angegriffen. Tennisprofi Alexander Zverev hat die French Open gewonnen. Er setzte sich im Finale in Paris gegen Flavio Cobolli aus Italien in 5 Sätzen durch. Es war der erste Grand-Slam-Titel für Zverev überhaupt und der erste für die deutschen Tennismänner seit dem Erfolg von Boris Becker 1996 bei den Australian Open.
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3: Viele Wolken sind gerade am Start. Dazu gibt's am Anfang noch ein paar Schauer, die aber ziemlich schnell nachlassen und dann wird's erstmal trocken. Aktuell liegen wir bei Tiefstwerten zwischen 13 und 6 Grad. Heute tagsüber lockert's zwischendurch auf. Später ziehen wieder mehr Wolken rein. Die Höchstwerte schaffen bis zu 29 Grad.
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0: waren so neidisch, denn alles, was wir wollten, hatten sie schon. Dirk Darmstädter von den Jeremy Days über Crowded House. Don't dream it's over.
1: Ich glaube, wenn es eine Platte gibt, die wirklich unsere Band, also die Jeremy Days, am meisten geformt und inspiriert hat, dann ist es wahrscheinlich die erste Platte, also das erste Album von Crowded House, dem Songwriter Neil Finn. Und natürlich im Zentrum diesen Song Don't Dream It's Over. Vom Sound her, auch von der ganzen Aussage, die ganze Ästhetik, die Visuals, die Coolness, es war einfach alles, was wir uns wünschten. So in die Richtung müsste das gehen.
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1: Im Studio Gisa Weber. Deutschland, Frankreich, Großbritannien und die Ukraine wollen die Bemühungen um eine Waffenruhe im Ukraine-Krieg wieder in Gang bringen. Nach Beratungen in London fordern sie Russland zu einem sofortigen Waffenstillstand auf. Danach sollen direkte Friedensverhandlungen zwischen Kiew und Moskau starten. Ausgangspunkt dafür soll die aktuelle Frontlinie sein. Die Lage in Nahost eskaliert erneut. Nachdem Israel Vororte von Beirut beschossen hat, feuerte der Iran erstmals seit Beginn der Waffenruhe wieder auf Ziele in Israel. Dem israelischen Militär zufolge konnten alle Raketen abgefangen werden. Als Reaktion griff Israel nun wieder den Iran an. Der DGB-Vorstoß zu einer verpflichtenden Betriebsrente kommt bei der Union nicht gut an. Die Vorsitzende der Mittelstandsunion Konnemann warnt im Handelsblatt davor, dass dadurch Investitionen, Arbeitsplätze und Wachstum gefährdet würden. Der Vorschlag sorge vor allem für neue Belastungen für die Betriebe. Tennisprofi Alexander Zverev hat die French Open gewonnen. Er setzte sich im Finale in Paris gegen Flavio Cobolli aus Italien in 5 Sätzen durch. Es war der erste Grand-Slam-Titel für Zverev überhaupt und der erste für die deutschen Tennismänner seit dem Erfolg von Boris Becker 1996 bei den Australian Open.
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2: Trocken und erstmal noch ganz okay geht's in den Morgen. Später schieben sich von Westen her mehr Wolken rein. Am Nachmittag wird's dann vor allem im Südwesten wieder nass. Vereinzelt sind auch Gewitter dabei. An den Alpen kann's auch mal einen Schauer geben. Dazu steigen die Höchstwerte auf 20 bis 29 Grad. Morgen eher wechselnd wolkig, im Norden mit Schauern, sonst länger Regen, maximal 21 Grad.
3: Wir starten in die neue Woche. Es ist 5:15. Guten Morgen.
4: Guten Morgen.
3: Jeder zweite Atemzug, den wir machen, wird von unseren Meeren produziert. Genauer gesagt von winzigen kleinen Organismen im Wasser. Und das ist einer von vielen Gründen, diesen heutigen Tag sehr ernst zu nehmen.
4: Heute ist nämlich Welttag der Meere. Und gerade vor dem Sommerurlaub, da ist es gut, sich mal klar zu machen, denen geht's leider gar nicht so gut, unseren Meeren. Ne? Plastikmüll, Überfischung, um nur mal so ein paar Baustellen zu nennen. Seit den 80ern hat ja schon Umdenken stattgefunden, vor allem in Europa. Und viele 80-Stars, die beteiligen sich auch aktiv am Schutz.
3: Ja, Dave Stewart zum Beispiel von den Eurythmics, der engagiert sich auf den Bahamas, wo er zeitweise lebt. Und besonders wichtig sind ihm die Mangrovenwälder und Korallenriffs. Mangroven gelten als natürlicher Küstenschutz, das wissen wir, weil sie vor Sturmfluten schützen. Und hier ist Dave Stewart. Und zwar mit seiner Partnerin, natürlich mit Annie Lennox. Sie sind die Eurythmics. 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

0: Das war unverkennbar. Roxette um kurz nach fünf. Guten Morgen.
1: Hi, 80s, 80s. An diesem Montag ist an. Gleich mal mit einer Frage für Peter Illmann. Hast du eigentlich einen besten Freund oder eine beste Freundin?
0: Ja, eigentlich sollte ja Partner oder Partnerin der beste Freund, die beste Freundin sein. Aber tatsächlich habe ich auch noch jemanden, mit dem ich mal berede, wenn es da mal Schwierigkeiten gibt.
1: So, den rufst du heute mal an oder die und sagst, hier, mein Freund, ich mag dich sehr. Heute ist nämlich Tag des besten Freundes.
0: Ui, genau. Dann musst du das auch mal machen.
1: Ich habe keine beste Freundin, aber ich habe viele Freunde.
0: Oh, ja gut. Das ist besser als einen alleine. Ja, und beste Freunde sind immer dann gut, wenn man sich so ein bisschen alleingelassen fühlt. Und so ging das tatsächlich auch Alison Moyet, als Vince Clarke sich doch etwas von ihr distanziert hat, weil er sowieso ziemlich zurückgezogen und emotional distanziert gearbeitet hat. Da braucht man dann einen besten Freund. Und
1: ja, bei uns ist das zum Glück nicht so. Wir arbeiten zusammen in Einklang.
0: So ist das. Und wir hören jetzt auch ganz gemeinsam mit euch zusammen. Yesu! Und da ist Alison Moyet natürlich dabei. 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
1: Wer war heute auf den Tag genau im Jahr 1989 an der Spitze der deutschen Charts?

Alles Gute an Bonnie Tyler. Sie hat heute Geburtstag, wurde am 8. Juni 1951 in Wales geboren. Holding Out for a Hero aus dem Jahr 84 ist auch Teil des Soundtracks für den Film Footloose. Nick Rhodes wird heute 1962 geboren. Er hat zusammen mit John Taylor Duran Duran gegründet, ist als einziger von Anfang an bis heute bei der Band. Und noch ein Geburtstagskind haben wir. Er ist die Stimme und die Seele. Er ist einfach Simply Red. Mick Hucknall, der wurde geboren 1960 am heutigen Tag. 80s, 80s, real 80s Radio.

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1: Im Studio Anna Löwer. Deutschland, Frankreich und Großbritannien wollen die Bemühungen um eine Waffenruhe im Ukraine-Krieg wieder in Gang bringen. Die Regierungschefs Merz, Macron und Starmer haben sich dazu mit dem ukrainischen Präsidenten Zelensky beraten. Sie fordern von Kreml-Chef Putin direkte Verhandlungen mit Kiew. Der DGB-Vorstoß zu einer verpflichtenden Betriebsrente kommt bei der Union nicht gut an. Die Vorsitzende der Mittelstandsunion, Konnemann, warnte im Handelsblatt vor neuen Belastungen für die Betriebe. Das gefährde Investitionen, Arbeitsplätze und Wachstum. Die Polizei hat nach dem Hauseinsturz in Görlitz zwei Tatverdächtige festgenommen. Drei Menschen waren bei dem Einsturz infolge einer Gasexplosion Mitte Mai ums Leben gekommen. Die beiden Verdächtigen stehen im Verdacht, Metalldiebe zu sein. Möglicherweise haben sie Rohrleitungen in dem Gebäude beschädigt. Tennisprofi Alexander Zverev hat seinen ersten Grand-Slam-Titel gewonnen. Im Finale der French Open bezwang er den Italiener Flavio Cobolli in 5 Sätzen. Es ist der erste Grand-Slam-Titel für einen Deutschen bei den Männern seit 30 Jahren. 80s,
2: 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Trocken und erstmal noch ganz okay geht's in den Morgen. Später schieben sich von Westen her mehr Wolken rein. Am Nachmittag wird's dann vor allem im Südwesten wieder nass, vereinzelt sind auch Gewitter dabei. An den Alpen kann's auch mal einen Schauer geben, dazu steigen die Höchstwerte auf 20 bis 29 Grad. Morgen eher wechselnd wolkig, im Norden mit Schauern, sonst länger Regen, maximal 21 Grad.
3: Es ist kurz nach halb an diesem Montag und heute ist ja der 8. Juni und ja, wo wir gerade bei der 8 sind, ne?
4: Genau, wir sind gleich wieder sehr intensiv mit der 8 beschäftigt. Wir möchten nämlich, dass ihr in 8 Sekunden einen 80-Hit erkennt oder wer ihn singt und könnt euch dafür auch noch schnell anmelden. Es geht immerhin um richtig viel, also 80s80s.de.
3: Und wenn euch das gelingt, dann gehören euch die 80s Socken. Gleich geht's los, vorher haben wir noch ein bisschen Musik, zum Beispiel hier Madonna, La Isla Bonita. 80s.

0: Irene Cara, Flashdance, What a Feeling. Es ist Montag, es ist eine neue Woche und eine neue Spielsaison beginnt bei uns.
1: Ach, das macht Spaß und ihr seid Mittelpunkt des Ganzen.
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1: Von uns gibt es die legendären 80s, 80s Socken. Die gibt es nirgendwo zu kaufen, nur zu gewinnen. Und zwar für jemanden, der sich angemeldet hat auf 80s80s.de.
0: Und das hat der Fabian gemacht.
3: Grüß euch, ihr zwei.
0: Ebsdorfer Grund, das sagt mir was. Da kommst du her und wir haben schon mal gespielt, ne?
3: Ganz genau, wir haben schon mal zusammen gespielt, auf jeden Fall.
1: Ist noch gar nicht so lange her. Wie ist es denn ausgegangen? Ich habe es vergessen.
3: Ich habe Gott sei Dank gewonnen, war aber echt eine ganz harte Nuss.
0: Du, da werden wir mal noch eine härtere jetzt reinnehmen, ne?
3: nein, ich erläutere mal den Hintergrund, weil der Plan von meiner Frau und mir ist ja wieder dies Jahr ganz klar, dass wir nach Frankfurt zur Mega-80-Party fahren und die ist ja schön im Sommer im Stadion. Ja. Und da habe ich mir gedacht, wenn ich schon so ein paar schöne 80-Socken habe, dann braucht ja meine Frau auf jeden Fall auch ein paar.
0: Aber sicher, du musst da nur das die Füße irgendwie hochhalten.
1: Ich wollte gerade sagen, auch dann im Handstand im Publikum Peter rufen.
3: ich versuch's.
0: Du weißt, ne? 8 Sekunden, brauchen wir dir ja nicht zu erklären, oder vielleicht für alle anderen. 8 Sekunden, ein Hit aus den 80ern, du sagst uns, wer singt das oder wie heißt der Song?
3: Ich gebe mir Mühe.
0: Ja. Los geht's.
3: Jo.
0: Ja, der alte Dark Waver überlegt und kommt drauf. Denk mal an das Schlagzeug. Ja, das Schlagzeug ist ganz signifikant und das ist auch das, was den Mann neben seiner Stimme natürlich ausmacht.
3: Dann kannst du Schlagzeug, müsste ja dann Phil Collins, Schräger Genesis, Have a Look at Me Now.
0: Du hast jetzt das erste gesagt und das andere streichen wir mal. Also, na, nicht ganz,
3: Phil
0: aber.
3: Phil Collins.
0: Ja, wir hören mal rein. Hier ist die Lösung, die Auflösung.

0: schöner Song, finde ich auch. Against All Odds, Phil Collins. Du hast Phil Collins gesagt und damit hast du die Socken für deine Frau, nehme ich mal an, jetzt auch gewonnen. Und dann habt ganz viel Spaß bei den 80ern live. Bis bald.
1: Alles klar, ich danke euch. Bleibt
0: so, wie ihr seid.
2: Ciao, ciao. Dankeschön.

0: Der Kommissar ist Frühaufsteher, geht nämlich schon um. Das war Falco. Schönen guten Morgen.
1: Guten Morgen, Peter und Marie hier bei 80s. Wir gehen jetzt mal gemeinsam zurück in das Jahr 1976. Und zwar nach Manchester, genauer in die Leicester Free Trade Hall. Auf der Bühne stehen die Sex Pistols. Und was sie da abgeliefert haben, war laut, chaotisch, provokant, aggressiv und einfach nur unperfekt.

0: Ja, kann man mögen, nicht? Die Sex Pistols, wie sie leiben und leben. Und ja, da haben natürlich einige schon gedacht, ja, da muss man wirklich kein Virtuose sein, um solche Musik zu machen. Es waren so 40, 50 Menschen da, aber die haben nicht etwa gebuht. Nein, sie sind durchaus elektrisiert. Und dann passiert tatsächlich was Verrücktes, denn wegen dieses unperfekten Konzerts beschließen gleich mehrere Zuschauer, einfach selbst eine Band zu gründen.
1: Daraus resultieren, das ist wirklich unfassbar, Joy Division, The Smith und auch ein 16-jähriger Rotschopf steht fasziniert im Publikum.
0: Rote Haare, na, an wen denken wir da? An natürlich Mick Hucknall. An diesem Abend entscheidet sich seine Zukunft. Und wenn er heute an seinem 66. Geburtstag darauf zurückblickt, dann kann er wirklich unheimlich stolz sein, muss man sagen. Und die schlechte Musik von den Sex Pistols hat immerhin dazu geführt, dass er eine Riesenkarriere gemacht hat. Denn Simply Red gehören zu den erfolgreichsten britischen Soul-Pop-Acts aller Zeiten.
1: Ja, und zu seinem Ehrentag, also zu seinem 66. Geburtstag heute, da hören wir ihn natürlich. Hier ist Mick Hucknall mit Simply Red und It's Only

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1: Im Studio Anna Löwer. Die Lage in Nahost eskaliert erneut. Nachdem Israel Vororte von Beirut beschossen hat, feuerte der Iran erstmals seit Beginn der Waffenruhe wieder auf Ziele in Israel. Dem israelischen Militär zufolge konnten alle Raketen abgefangen werden. Als Reaktion flog Israel nun wieder Angriffe auf den Iran. Deutschland, Frankreich und Großbritannien wollen die Bemühungen um eine Waffenruhe im Ukraine-Krieg wieder in Gang bringen. Die Regierungschefs Merz, Macron und Starmer haben sich dazu mit dem ukrainischen Präsidenten Selenskyj beraten. Sie fordern von Kreml-Chef Putin direkte Verhandlungen mit Kiew. Der Countdown zur Fußball-WM läuft. Heute bezieht die deutsche Fußballnationalmannschaft ihr Teamquartier im US-Bundesstaat North Carolina. Der deutsche Handel hofft wieder auf viel Umsatz zum Turnier. Bei der Heim-EM vor 2 Jahren waren es 3,8 Milliarden Euro. Tennisprofi Alexander Zverev hat seinen ersten Grand-Slam-Titel gewonnen. Im Finale der French Open bezwang er den Italiener Flavio Cobolli in 5 Sätzen. Es ist der erste Grand-Slam-Titel für einen Deutschen bei den Männern seit 30 Jahren.
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3: Trocken und erstmal noch ganz okay geht's in den Morgen. Später schieben sich von Westen her mehr Wolken rein. Am Nachmittag wird's dann vor allem im Südwesten wieder nass. Vereinzelt sind auch Gewitter dabei. An den Alpen kann's auch mal einen Schauer geben. Dazu steigen die Höchstwerte auf 20 bis 29 Grad. Morgen eher wechselnd wolkig, im Norden mit Schauern, sonst länger Regen, maximal 21 Grad.
4: Alles Wichtige auf den Punkt. Und hier sind wieder Peter und Marie. Guten Morgen.
5: Guten Morgen, 80s Susanne.
4: Was haben eine der gefragtesten Depeche Mode Tribute Bands Europas, Remote heißen sie, und Nick Kershaw gemeinsam?
5: Tja, eins kann ich euch schon verraten. Sie stehen für euch auf der gleichen Bühne.
4: Wann, wo, wie? Ja, das erfahrt ihr gleich. Vorher gibt's aber noch Musik. Bananarama, I heard a rumor. 80s.

0: Burning Down the House, die Talking Heads. Schönen guten Morgen.
1: Hallo, schönen Montag für euch.
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0: 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Juni mit dem Kieler Woche Soundcheck sozusagen. 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Und zusätzlich freuen wir uns noch auf diesen Herrn hier, Nick Kershaw.

komplette Konzertabend ist natürlich for free und wir freuen uns ganz doll auf euch. Klickt euch gerne nochmal alle Infos zu unserem super Abend auf 80s80s.de und jetzt zum Einstimmen natürlich schon mal ein Hit für euch von Nick Hirsch.

0: Fade2Gray, das waren Visage. Wir wünschen einen schönen guten Morgen.
1: Hi, hier bei 80s mit Peter und Marie. Und es ist mir nach einem Spielchen, Peter. Ich lese euch Antwortsätze aus Interviews vor. Und ihr müsst dann bitte erraten, wer ist denn der Künstler oder wer sind die Künstler?
0: Ja, ich gebe mir Mühe. Fang mal an.
1: Okay, also pass auf. Zitat. Das einzige drogenfreie Debütalbum, was mir einfällt, ist von ABBA. Und damit meinen die, glaube ich, dass die eigenen Alben nicht ganz clean entstanden sind.
0: Okay. Da gibt's aber so einige.
1: Ich helfe dir noch ein. Die Leute meinten, wir sehen zu gut aus, um eine ernsthafte Band zu sein.
0: Aha, das ist bestimmt so eine Teenie-Band. Ja, doch. Da gibt's auch mehrere, ne? Das könnten Aha sein, weiß nicht.
1: Stimmt, aber pass auf, ich habe was, wo du als alter Musikvideohase, glaube ich, dann final auf dem richtigen Dampfer bist. Er sagte mal, wir verstanden Musikvideos früher und besser als fast jede andere Band.
0: Da kommen wir dann, glaube ich, zu der Band, die bekannt für ihre Musikvideos ist. Die hatten ja mal einige Sachen, die sahen eher so aus wie Abenteuerfilme oder Mini-Hollywood-Produktionen. Und das müssten Duran Duran dann sein, nicht?
1: Yes, ganz genau. Und einer von den Jungs, der liebte Champagner und das Nachtleben so sehr, dass viele Interviews nachts um drei entstanden
0: sind. Oh ja, ich weiß noch, wir hatten sogar extra einen Raum anmieten müssen mit Champagner bei Formel 1. Ja, das kann gut sein.
1: Sag ich doch.
0: Ja, also der Mann, der vor allem den Champagner liebte, das war, glaube ich, Nick Rhodes. Und der feierte heute seinen 64. Geburtstag. Und ja, jetzt sind wir auf das Rätsellösung gekommen. Und jetzt spielen wir natürlich auch Musik von Duran Duran. Natürlich lassen wir ihn hochleben, Nick Rhodes, zu seinem 64. Hier sind Duran Duran und Girls on Film.

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1: Im Studio Anna Löwer. Im Nahen Osten scheint die Waffenruhe endgültig zu brechen. Nach israelischen Angriffen auf die libanesische Hauptstadt Beirut hat der Iran erstmals seit Anfang April wieder Raketen auf Israel geschossen. Darauf reagierte Israel wiederum mit eigenen Angriffen auf militärische Ziele im Iran. Deutschland, Frankreich und Großbritannien drängen auf direkte Gespräche über eine Waffenruhe zwischen Kiew und Moskau. Das haben Kanzler Merz und die anderen Regierungschefs nach einem Treffen mit Präsident Zelensky in London erklärt. Zuletzt hatte Kremlchef Putin direkte Gespräche erneut abgelehnt. Am Münchner Flughafen ist der Betrieb am Abend vorübergehend eingestellt worden. Wegen Brandgeruchs musste der Tower evakuiert werden. Starts und Landungen waren in der Zeit nicht möglich. Gebrannt hat es nach ersten Erkenntnissen nicht. Offenbar gab es einen technischen Defekt. Tennisprofi Alexander Zverev hat die French Open gewonnen. Er setzte sich im Finale in Paris gegen Flavio Cobolli aus Italien in 5 Sätzen durch. Es ist der erste Grand-Slam-Titel für Zverev überhaupt.
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3: Trocken und erstmal noch ganz okay geht's in den Morgen. Später schieben sich von Westen her mehr Wolken rein. Am Nachmittag wird's dann vor allem im Südwesten wieder nass. Vereinzelt sind auch Gewitter dabei. An den Alpen kann's auch mal einen Schauer geben. Dazu steigen die Höchstwerte auf 20 bis 29 Grad. Morgen eher wechselnd wolkig, im Norden mit Schauern, sonst länger Regen, maximal 21 Grad.
4: Kurz nach 6:30 am Montag früh. Schönen guten Morgen.
5: Hallo mit Peter und Marie.
6: Endlich wieder Montag. Und nein, ich bin nicht auf den Kopf gefallen. Ich liebe diesen Tag wirklich, denn das bedeutet, es gibt wieder eine neue Ausgabe von Peters Popstory in Podcast-Länge. Bei uns in der App und im Web. Und Peter, kannst du schon mal sagen, welchen Song du dir da vorgenommen hast?
4: Ja, es geht um einen Song, der wirklich Musikgeschichte geschrieben hat, der allerdings auch von einem der größten im Musikbusiness abgelehnt wurde, muss man dazu sagen. Ja. Mehr dazu gleich. Ja, jetzt machen wir erstmal Musik. Michael Jackson, Moose Criminal.

0: Jeremy Days war das mit Brand New Toy. Und wir haben Montag, den 8. Juni. Schönen guten Morgen.
1: Hallo, und auch heute könnt ihr euch wieder voller Vorfreude reinklicken, und zwar in unsere kostenfreie 80s Sender-App oder auf 80s80s.de und die neue Folge von Peters Popstory im Podcast-Länge euch anhören. Heute mit welchem Song, Peter?
0: Ja, es geht um einen Song, den zwei Songschreiber sich ausgedacht hatten, und die hatten dann auch gleich eine tolle Idee, denn dieser Song, meinten sie zumindest, wäre ideal für Janet Jackson, und die dachten eigentlich, der Hit ist maßgeschneidert, aber sie hat ihn abgelehnt, weil sie nämlich gerade dabei war, sich neu zu erfinden, nicht mehr so poppig, nicht mehr so verspielt, sie wollte einen ganz anderen Sound haben und deswegen wollte sie diesen Song leider nicht und sagte nein. Aber was dann passierte, ist wirklich sehr, sehr spannend, denn ihr hört in meiner neuen Podcast-Folge nicht nur, wie der Song zu der Frau gekommen ist, die wir gleich hören werden, sondern auch, wie die gesamte Geschichte der beiden Songschreiber weiterging. Also alles sehr interessant. Und hier ist die Frau, die den Song dann bekommen hat und zu einem Welthit gemacht hat, nämlich Whitney Houston, How Will I Know? Das ist der Song.

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1: Ihr wisst Bescheid, der coole Sound der 80er, der wartet ja auch in der kostenfreien Sender-App auf euch. Da haben wir ganz viele verschiedene Radios, vom Love Radio über Funk and Soul bis hin zum Rock Radio. Und aus genau diesem kommt jetzt der nächste Song.
2: Ja, und der stammt von The Outfield und heißt Your Love. Und dann könnte man meinen, oh, das ist ein schöner Liebessong. Ja, ganz so ist das nicht. Wenn man mal auf den Text achtet, dann stellt man fest, dass der Sänger da sagt, ach, es wäre mal ganz schön, wenn die Frau mal ein paar Tage verschwinden würde, dann könnte ich sie vielleicht mit einer anderen betrügen. Also ganz so harmlos ist der Song nicht, aber trotzdem wunderschön. Hier sind The Outfield.

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1: Im Studio Anna Löwer. Die Lage in Nahost eskaliert erneut. Der Iran hat zum ersten Mal seit Beginn der Waffenruhe Raketen auf Israel gefeuert. Israel reagierte mit Gegenangriffen. Damit widersetzt sich Israel US-Präsident Trump. Der hatte angekündigt, einen Gegenangriff verhindern zu wollen. Deutschland, Frankreich und Großbritannien drängen auf direkte Gespräche über eine Waffenruhe zwischen Kiew und Moskau. Das haben Kanzler Merz und die anderen Regierungschefs nach einem Treffen mit Präsident Zelensky in London erklärt. Zuletzt hatte Kremlchef Putin direkte Gespräche erneut abgelehnt. Bringt die Fußball-WM in Nordamerika den deutschen Handel zum Jubeln? Die Branche hofft auf einen Milliardenumsatz. Bei der Heim-EM vor 2 Jahren waren es 3,8 Milliarden Euro. Fürs DFB-Team wird's jetzt so langsam ernst. Die Mannschaft bezieht heute ihr WM-Quartier im US-Bundesstaat North Carolina. Tennisprofi Alexander Zverev hat die French Open gewonnen. Er setzte sich im Finale in Paris gegen Flavio Cobolli aus Italien in 5 Sätzen durch. Es ist der erste Grand-Slam-Titel für Zverev überhaupt.
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3: Meist sonnig geht's in den Morgen, nur vereinzelt hängt noch ein bisschen Nebel rum. Erst bleibt's trocken mit viel Sonne, später kommen von Westen her mehr Wolken rein und ab dem Nachmittag kann im Südwesten auch mal Regen runterkommen, vereinzelt mit Gewitter. Dazu wird's warm, mit Höchstwerten von 20 bis 29 Grad. Morgen dann deutlich durchwachsener, öfter Wolken und immer wieder Regen, am Ende maximal 21 Grad.
4: Es ist Montag und damit eine neue Woche. Ihr seid voll informiert. Es ist 7:15 und weiter geht's hier mit Peter und Marie.
5: Hallo, guten Morgen.
4: Jeder zweite Atemzug, den wir machen, wird von unseren Meeren produziert. Genauer gesagt von winzigen kleinen Organismen im Wasser. Und das ist einer von vielen Gründen, diesen heutigen Tag sehr ernst zu nehmen.
5: Heute ist nämlich Welttag der Meere. Und gerade vor dem Sommerurlaub, da ist es gut, sich mal klar zu machen, denen geht's leider gar nicht so gut, unseren Meeren. Ne? Plastikmüll, Überfischung, um nur mal so ein paar Baustellen zu nennen. Seit den 80ern hat ja schon Umdenken stattgefunden, vor allem in Europa. Und viele 80-Stars, die beteiligen sich auch aktiv am Schutz.
4: Sting zum Beispiel, der komponierte auch mal Musik für den IMAX-Dokumentarfilm The Living Sea. Und der wiederum, der möchte auf die Bedeutung der Ozeane zum Schutz mariner Ökosysteme hinweisen. Hier ist Sting, Englishman in New York. 80s.

0: The Love Cats, das waren The Cure. Schönen guten Morgen.
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0: Das war sie, eine der gefragtesten Depeche Mode Tribute Bands, Remote. 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
1: Ja, und dieser ganze großartige Konzertabend, der ist for free. 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Und zum Einstimmen, da hören wir jetzt natürlich auch Remote mit einem tollen Depeche Mode Cover. Hier ist See You.
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1: Wer war heute auf den Tag genau im Jahr 1989 an der Spitze der deutschen Charts? Roxette mit The Look. Alles Gute an Bonnie Tyler. Sie hat heute Geburtstag, wurde am 8. Juni 1951 in Wales geboren. Holding Out for a Hero aus dem Jahr 84 ist auch Teil des Soundtracks für den Film Footloose. Nick Rhodes wird heute 1962 geboren. Er hat zusammen mit John Taylor Duran Duran gegründet, ist als einziger von Anfang an bis heute bei der Band.

0: Und noch ein Geburtstagskind haben wir. Er ist die Stimme und die Seele. Er ist einfach Simply Red. Mick Hucknall, der wurde geboren 1960 am heutigen Tag.
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1: Im Studio Anna Löwer. Neue Angriffe im Nahen Osten. Nachdem der Iran zum ersten Mal seit Beginn der Waffenruhe Raketen auf Israel gefeuert hat, hat Israel mit Gegenangriffen reagiert. Das hatte US-Präsident Trump nach eigenen Worten verhindern wollen. Er setzt weiter auf ein Friedensabkommen mit dem Iran. Deutschland, Frankreich und Großbritannien wollen die Bemühungen um eine Waffenruhe im Ukraine-Krieg wieder in Gang bringen. Die Regierungschefs Merz, Macron und Starmer haben sich dazu mit dem ukrainischen Präsidenten Selenskyj beraten. Sie fordern von Kreml-Chef Putin direkte Verhandlungen mit Kiew. Der Betrieb am Flughafen in München ist am Abend vorübergehend eingestellt worden. Die Mitarbeiter im Tower hatten Brandgeruch wahrgenommen. Das Gebäude wurde evakuiert. Flammen oder Rauch wurden nicht entdeckt. Grund war offenbar ein technischer Defekt. Noch in der Nacht wurden Starts und Landungen aber wieder aufgenommen. Tennisprofi Alexander Zverev hat die French Open gewonnen. Er setzte sich im Finale in Paris gegen Flavio Cobolli aus Italien in 5 Sätzen durch. Es ist der erste Grand Slam-Titel für Zverev überhaupt.
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3: Meist sonnig geht's in den Morgen, nur vereinzelt hängt noch ein bisschen Nebel rum. Erst bleibt's trocken mit viel Sonne, später kommen von Westen her mehr Wolken rein und ab dem Nachmittag kann im Südwesten auch mal Regen runterkommen, vereinzelt mit Gewitter. Dazu wird's warm, mit Höchstwerten von 20 bis 29 Grad. Morgen dann deutlich durchwachsener, öfter Wolken und immer wieder Regen, am Ende maximal 21 Grad.
4: Es ist kurz nach halb an diesem Montag und heute ist ja der 8. Juni und ja, wo wir gerade bei der 8 sind. Ne?
5: Genau, wir sind gleich wieder sehr intensiv mit der 8 beschäftigt. Wir möchten nämlich, dass ihr in 8 Sekunden einen 80-Sit erkennt oder wer ihn singt und könnt euch dafür auch noch schnell anmelden. Es geht immerhin um richtig viel, also 80s80s.de.
4: Und wenn euch das gelingt, dann gehören euch die 80s Socken. Gleich geht's los, vorher haben wir noch ein bisschen Musik, zum Beispiel Wang Chung, Dance Hall Days.

0: Software Painted Love. Es ist Montag, es ist eine neue Woche und eine neue Spielsaison beginnt bei uns.
1: Ach, das macht Spaß und ihr seid Mittelpunkt des Ganzen.
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1: Von uns gibt es die legendären 80s, 80s Socken. Die gibt es nirgendwo zu kaufen, nur zu gewinnen. Und zwar für jemanden, der sich angemeldet hat auf 80s80s.de.
0: Und was hat der Fabian gemacht?
3: Grüß euch, ihr zwei.
0: Ebsdorfer Grund, schön, das sagt mir was. Da kommst du her und wir haben schon mal gespielt, ne?
3: Ganz genau, wir haben schon mal zusammen gespielt, auf jeden Fall.
1: Ist noch gar nicht so lange her. Wie ist es denn ausgegangen? Ich habe es vergessen.
3: Ich habe Gott sei Dank gewonnen, war aber echt eine ganz harte Nuss.
0: Du, da werden wir mal noch eine härtere jetzt reinnehmen, ne?
3: Nein, ich erläutere mal den Hintergrund, weil der Plan von meiner Frau und mir ist ja wieder dieses Jahr ganz klar, dass wir nach Frankfurt zur Mega-80-Party fahren und die ist ja schön im Sommer im Stadion. Ja. Und da habe ich mir gedacht, wenn ich schon so ein paar schöne 80-Socken habe, dann braucht ja meine Frau auf jeden Fall auch ein paar.
0: Aber sicher, du musst dann nur die Füße irgendwie hochhalten.
1: Ich wollte dass man sagen, auch sieht. Dann im Handstand im Publikum Peter rufen.
3: Ich versuch's.
0: Du weißt, ne? 8 Sekunden, brauchen wir dir ja nicht zu erklären, oder vielleicht für alle anderen. 8 Sekunden, ein Hit aus den 80ern, du sagst uns, wer singt das oder wie heißt der Song?
3: Ich geb mir Mühe.
0: Ja. Los geht's.
3: Yo.
0: Ja, der alte Dark Wafer überlegt und kommt drauf. Denk mal an das Schlagzeug. Ja, das Schlagzeug ist ganz signifikant und das ist auch das, was den Mann neben seiner Stimme natürlich ausmacht.
3: Dann kannst du Schlagzeug, müsst ja dann Phil Collins, Schräger Genesis, Have a Look at Me Now.
0: Du hast jetzt das erste gesagt und das andere streichen wir mal. Also, na, nicht ganz,
3: Phil
0: aber.
3: Phil Collins.
0: Ja, wir hören mal rein. Hier ist die Lösung, die Auflösung.

0: schöner Song, finde ich auch. Against All Odds, Phil Collins. Du hast Phil Collins gesagt und damit hast du die Socken für deine Frau, nehme ich mal an, jetzt auch gewonnen. Und dann habt ganz viel Spaß bei den 80ern live. Bis bald.
1: Alles klar, ich danke euch. Bleibt
0: so, wie ihr seid.
1: Ciao, ciao.
2: Dankeschön, tschüss.

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0: Und wir hören heute einen Song von Billy Idol und er selbst sagt zu diesem Song, der Titel stammt aus einem französischen Horrorfilm und ich mochte diese Idee von Schönheit ohne Seele.
1: Und der Titel des Horrorfilms, Augen ohne Gesicht. In Französisch, was ich nie gelernt habe, sowas wie Les yeux sans visage?
0: Fast richtig, je nicht, sondern lass mal durchgehen. Also Augen ohne Gesicht, völlig richtig, Marie, hast das Examen bestanden, das ist gut so. Und ich finde es ja schon ein bisschen makaber, also daraus einen Song zu machen, aber bitteschön. Genau das singt übrigens Billy Idols damalige Freundin Perry Lister im Refrain, wenn man mal genau zuhört.

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1: Im Studio Anna Löwer. Neue Angriffe im Nahen Osten. Nachdem der Iran zum ersten Mal seit Beginn der Waffenruhe Raketen auf Israel gefeuert hat, hat Israel mit Gegenangriffen reagiert. Das hatte US-Präsident Trump nach eigenen Worten verhindern wollen. Er setzt weiter auf ein Friedensabkommen mit dem Iran. Deutschland, Frankreich und Großbritannien drängen auf direkte Gespräche über eine Waffenruhe zwischen Kiew und Moskau. Das haben Kanzler Merz und die anderen Regierungschefs nach einem Treffen mit Präsident Zelensky in London erklärt. Zuletzt hatte Kremlchef Putin direkte Gespräche erneut abgelehnt. Bringt die Fußball-WM in Nordamerika den deutschen Handel zum Jubeln? Die Branche hofft auf einen Milliardenumsatz. Bei der Heim-EM vor zwei Jahren waren es 3,8 Milliarden Euro. Das DFB-Team bezieht unterdessen heute sein WM-Quartier im US-Bundesstaat North Carolina. Tennisprofi Alexander Zverev hat die French Open gewonnen. Er setzte sich im Finale in Paris gegen Flavio Cobolli aus Italien in 5 Sätzen durch. Es ist der erste Grand Slam-Titel für Zverev überhaupt.
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3: Meist sonnig geht's in den Morgen, nur vereinzelt hängt noch ein bisschen Nebel rum. Erst bleibt's trocken mit viel Sonne, später kommen von Westen her mehr Wolken rein und ab dem Nachmittag kann im Südwesten auch mal Regen runterkommen, vereinzelt mit Gewitter. Dazu wird's warm, mit Höchstwerten von 20 bis 29 Grad. Morgen dann deutlich durchwachsener, öfter Wolken und immer wieder Regen, am Ende maximal 21 Grad.
4: P-I-M. Es ist kurz nach 8. Weiter geht's in der Morning Show. Hier sind Peter und Marie.
5: Hallo, schön, dass ihr mit dabei seid.
4: Was haben eine der gefragtesten Depeche Mode Tribute Bands Europas, Remote heißen sie, und Nick Kershaw gemeinsam?
5: Tja, eins kann ich euch schon verraten. Sie stehen für euch auf der gleichen Bühne.
4: Wann, wo, wie? Ja, das erfahrt ihr gleich. Vorher gibt's aber noch Musik. U2, Pride in the Name of Love.

0: Thriller, das war Michael Jackson. Um kurz nach 8. Schönen guten Morgen.
1: Hallo, schönen Montag für euch.
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0: und wir freuen uns ganz doll auf euch. Klickt euch gerne nochmal alle Infos zu unserem super Abend auf 80s80s.de. Und jetzt zum Einstimmen natürlich schon mal ein Hit für euch von Nick Kershaw.
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0: To the Groove, unverkennbar, Madonna. Wir wünschen einen schönen guten Morgen.
1: Hi, hier bei 80s mit Peter und Marie und es ist mir nach einem Spielchen, Peter. Ich lese euch Antwortsätze aus Interviews vor und ihr müsst dann bitte erraten, wer ist denn der Künstler oder wer sind die Künstler?
0: Ja, ich gebe mir Mühe, fang mal an.
1: Okay, also pass auf. Zitat. Das einzige drogenfreie Debütalbum, was mir einfällt, ist von ABBA. Und damit meinen die, glaube ich, dass die eigenen Alben nicht ganz clean entstanden sind.
0: Okay. Da gibt's aber so einige.
1: Ich helfe dir noch ein. Die Leute meinten, wir sehen zu gut aus, um eine ernsthafte Band zu sein.
0: Aha, das weißt, ist bestimmt so eine Teenie-Band. Ja, doch. Da gibt's auch mehrere, ne? Das könnten Aha das sein. Weiß nicht.
1: Stimmt, aber pass auf, ich habe was, wo du als alter Musikvideohase, glaube ich, dann final auf dem richtigen Dampfer bist. Er sagte mal, wir verstanden Musikvideos früher und besser als fast jede andere Band.
0: Da kommen wir dann, glaube ich, zu der Band, die bekannt für ihre Musikvideos ist. Die hatten ja mal einige Sachen, die sahen eher so aus wie Abenteuerfilme oder Mini-Hollywood-Produktionen. Und das müssten Duran Duran dann sein, nicht?
1: Yes, ganz genau. Und einer von den Jungs, der liebte Champagner und das Nachtleben so sehr, dass viele Interviews nachts um drei entstanden
0: sind. Oh ja, ich weiß noch, wir hatten sogar extra einen Raum anmieten müssen mit Champagner bei Formel 1. Ja, das kann gut sein.
1: Sag ich doch.
0: Ja, also der Mann, der vor allem den Champagner liebte, das war, glaube ich, Nick Rhodes. Und der feiert ja heute seinen 64. Geburtstag. Und ja, jetzt sind wir auf das Rätsels Lösung gekommen. Und jetzt spielen wir natürlich auch Musik von Duran Duran. Natürlich lassen wir ihn hochleben, Nick Rhodes, zu seinem 64. Hier sind Duran Duran und Safe.

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Baby.

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1: Im Studio Anna Löwer. Die Lage in Nahost spitzt sich wieder zu. Zum ersten Mal seit Beginn der Waffenruhe haben sich der Iran und Israel wieder gegenseitig angegriffen. US-Präsident Trump hatte zuvor noch versucht, die israelischen Schläge abzuwenden, um ein Abkommen mit dem Iran nicht zu gefährden. Bringt die Fußball-WM in Nordamerika den deutschen Handel zum Jubeln? Die Branche hofft auf einen Milliardenumsatz. Bei der Heim-EM vor 2 Jahren waren es 3,8 Milliarden Euro. Das DFB-Team bezieht unterdessen heute sein WM-Quartier im US-Bundesstaat North Carolina. Das Stockholmer Friedensforschungsinstitut SIPRI warnt vor einer wachsenden Bedeutung von Atomwaffen. Weil viele ältere Atomsprengköpfe ausgemustert wurden, ist die Gesamtzahl weltweit im vergangenen Jahr zwar leicht gesunken. Bei den einsatzfähigen Sprengköpfen gab es jedoch einen Zuwachs. Tennisprofi Alexander Zverev hat die French Open gewonnen. Er setzte sich im Finale in Paris gegen Flavio Cobolli aus Italien in 5 Sätzen durch. Es ist der erste Grand Slam-Titel für Zverev überhaupt.
2: 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Meist sonnig geht's in den Morgen, nur vereinzelt hängt noch ein bisschen Nebel rum. Erst bleibt's trocken mit viel Sonne, später kommen von Westen her mehr Wolken rein und ab dem Nachmittag kann im Südwesten auch mal Regen runterkommen, vereinzelt mit Gewitter. Dazu wird's warm, mit Höchstwerten von 20 bis 29 Grad. Morgen dann deutlich durchwachsener, öfter Wolken und immer wieder Regen, am Ende maximal 21 Grad.
3: P-I-M. Halb 9 haben wir schon durch und wir sind gut und gerne noch mit dabei, sind Peter und Marie. Guten Morgen.
4: Ja, guten Morgen. Endlich wieder Montag und nein, ich bin nicht auf den Kopf gefallen. Ich liebe diesen Tag wirklich, denn das bedeutet, es gibt wieder eine neue Ausgabe von Peters Popstory in Podcast-Länge. Bei uns in der App und im Web. Und Peter, kannst du schon mal sagen, welchen Song du dir da vorgenommen hast?
3: Ja, es geht um einen Song, der wirklich Musikgeschichte geschrieben hat, der allerdings auch von einem der größten im Musikbusiness abgelehnt wurde, muss man dazu sagen. Ja. Mehr dazu gleich. Ja, jetzt machen wir erstmal Musik. Alpha Will Sounds Like a Melody.

0: Turn Back the Clock. Das waren Johnny Hates Jazz. Und wir haben Montag, den 8. Juni. Schönen guten Morgen.
1: Hallo. Und auch heute könnt ihr euch wieder voller Vorfreude reinklicken. Und zwar in unsere kostenfreie 80s Sender-App oder auf 80s80s.de und die neue Folge von Peters Popstory im Podcast-Länge euch anhören. Heute mit welchem Song, Peter?
0: Ja, es geht um einen Song, den zwei Songschreiber sich ausgedacht hatten und die hatten dann auch gleich eine tolle Idee, denn dieser Song, meinten sie zumindest, wäre ideal für Janet Jackson und die dachten eigentlich, der

Hit ist maßgeschneidert, aber sie hat ihn abgelehnt, weil sie nämlich gerade dabei war, sich neu zu erfinden, nicht mehr so poppig, nicht mehr so verspielt. Sie wollte einen ganz anderen Sound haben und deswegen wollte sie diesen Song leider nicht und sagte nein. Aber was dann passierte, ist wirklich sehr, sehr spannend, denn ihr hört in meiner neuen Podcast-Folge nicht nur, wie der Song zu der Frau gekommen ist, die wir gleich hören werden, sondern auch, wie die gesamte Geschichte der beiden Songschreiber weiterging. Also alles sehr interessant. Und hier ist die Frau, die den Song dann bekommen hat und zu einem Welthit gemacht hat, nämlich Whitney Houston, How Will I Know? Das ist der Song.

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1: Die Stadt Birmingham in England, die steht für Regen, Nebel, Fußball und Bier. Also ganz bestimmt nicht für das, was man mit Reggae verbindet, denn das ist ja eher Sonne, Marihuana und Rastas. Aber eine der bekanntesten Reggae-Bands kommt aus Birmingham und zwar UB40. Vielleicht wollten sie einfach das schöne Wetter sich herbeiwünschen mit der Musik, die sie machen. Sehr erfolgreich machen übrigens. Und UB40, ja, die hören wir jetzt natürlich gleich mit einem ihrer größten Hits.
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1: Im Studio Anna Löwer. Die Lage in Nahost eskaliert erneut. Der Iran hat zum ersten Mal seit Beginn der Waffenruhe Raketen auf Israel gefeuert. Israel reagierte mit Gegenangriffen. Damit widersetzt sich Israel US-Präsident Trump. Der hatte angekündigt, einen Gegenangriff verhindern zu wollen. Deutschland, Frankreich und Großbritannien wollen die Bemühungen um eine Waffenruhe im Ukraine-Krieg wieder in Gang bringen. Die Regierungschefs Merz, Macron und Starmer haben sich dazu mit dem ukrainischen Präsidenten Zelensky beraten. Sie fordern von Kreml-Chef Putin direkte Verhandlungen mit Kiew. Der Countdown zur Fußball-WM läuft. Heute bezieht die deutsche Fußballnationalmannschaft ihr Teamquartier im US-Bundesstaat North Carolina. Der deutsche Handel hofft wieder auf viel Umsatz zum Turnier. Bei der Heim-EM vor 2 Jahren waren es 3,8 Milliarden Euro. Tennisprofi Alexander Zverev hat die French Open gewonnen. Er setzte sich im Finale in Paris gegen Flavio Cobolli aus Italien in 5 Sätzen durch. Es ist der erste Grand Slam-Titel für Zverev überhaupt.
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3: Sonne und trockene Luft sind gerade ziemlich angesagt. Nur ein paar Wolken sind schon unterwegs. Richtung Mittag werden die Wolken im Westen deutlich mehr. Am Nachmittag wird's dann vor allem im Südwesten nass, teils auch mit Gewittern. Und an den Alpen kann auch mal ein Schauer runterkommen. Dazu werden es heute 20 bis 29 Grad. Morgen viele Wolken, immer wieder Schauer und auch mal längerer Regen. Maximal 21 Grad.
4: Morgen. 9 Uhr ist durch und wir sind immer noch da, natürlich an diesem Montag. Schönen guten Morgen.
5: Hi, Peter und Marie hier.
4: Jeder zweite Atemzug, den wir machen, wird von unseren Meeren produziert, genauer gesagt von winzigen kleinen Organismen im Wasser. Und das ist einer von vielen Gründen, diesen heutigen Tag sehr ernst zu nehmen.
5: Heute ist nämlich Welttag der Meere. Und gerade vor dem Sommerurlaub, da ist es gut, sich mal klarzumachen, denen geht's leider gar nicht so gut, unseren Meeren. Ne? Plastikmüll, Überfischung, um nur mal so ein paar Baustellen zu nennen. Seit den 80ern hat ja schon Umdenken stattgefunden, vor allem in Europa. Und viele 80-Stars, die beteiligen sich auch aktiv am Schutz.
4: Ja, Pat Benatar ist auch dabei. Sie unterstützt viele Umwelt- und Naturschutzorganisationen und nimmt an Benefits-Events teil und gestaltet ihre Tourproduktion sehr nachhaltig. Umso wichtiger, sie als Künstlerin zu unterstützen. Hier ist sie jetzt. Hier ist Pat Benatar und Love is a Battlefield.

0: Everybody have fun tonight. Und das am Montagnacht. Naja, werden wir mal sehen, wie das heute Abend wird. Wang Chang waren das. Schönen guten Morgen.
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0: Ja, das war sie, eine der gefragtesten Depeche Mode Tribute Bands, Remote. 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
1: Ja, und dieser ganze großartige Konzertabend, der ist for free. 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Und zum Einstimmen, da hören wir jetzt natürlich auch Remote mit einem tollen Depeche Mode Cover. Hier ist Leave in Silence.
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1: Wer war heute auf den Tag genau im Jahr 1989 an der Spitze der deutschen Charts? Roxette mit The Look. Alles Gute an Bonnie Tyler. Sie hat heute Geburtstag, wurde am 8. Juni 1951 in Wales geboren. Holding Out for a Hero aus dem Jahr 84 ist auch Teil des Soundtracks für den Film Footloose. Nick Rhodes wird heute 1962 geboren. Er hat zusammen mit John Taylor Duran Duran gegründet, ist als einziger von Anfang an bis heute bei der Band.

0: Und noch ein Geburtstagskind haben wir. Er ist die Stimme und die Seele. Er ist einfach Simply Red. Mick Hucknall, der wurde geboren 1960 am heutigen Tag.
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1: Im Studio Anna Löwer. Neue Angriffe im Nahen Osten. Nachdem der Iran zum ersten Mal seit Beginn der Waffenruhe Raketen auf Israel gefeuert hat, hat Israel mit Gegenangriffen reagiert. Das hatte US-Präsident Trump nach eigenen Worten verhindern wollen. Er setzt weiter auf ein Friedensabkommen mit dem Iran. Bringt die Fußball-WM in Nordamerika den deutschen Handel zum Jubeln? Die Branche hofft auf einen Milliardenumsatz. Bei der Heim-EM vor 2 Jahren waren es 3,8 Milliarden Euro. Fürs DFB-Team wird's jetzt so langsam ernst. Die Mannschaft bezieht heute ihr WM-Quartier im US-Bundesstaat North Carolina. Ein defekter Keilriemen hat dafür gesorgt, dass der Münchner Flughafen zeitweise gesperrt werden musste. Wegen Brandgeruchs im Tower waren gestern für knapp 2 Stunden keine Starts und Landungen möglich. Insgesamt mussten 35 Flüge umgeleitet werden. Ein massiver Stromausfall hat Teile von Reutlingen lahmgelegt. Noch immer sind tausende Haushalte in der baden-württembergischen Stadt ohne Strom. Ursache ist wohl ein Feuer in einem Umspannwerk vergangene Nacht. Die Polizei prüft jetzt, ob das absichtlich gelegt wurde.
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3: Sonne und trockene Luft sind gerade ziemlich angesagt. Nur ein paar Wolken sind schon unterwegs. Richtung Mittag werden die Wolken im Westen deutlich mehr. Am Nachmittag wird's dann vor allem im Südwesten nass, teils auch mit Gewittern. Und an den Alpen kann auch mal ein Schauer runterkommen. Dazu werden es heute 20 bis 29 Grad. Morgen viele Wolken, immer wieder Schauer und auch mal längerer Regen, maximal 21 Grad.
4: Halb 10 ist es in Deutschland. Schönen guten Morgen.
5: Hallo, hier sind Peter und Marie.
4: Beyoncé, Britney Spears, Rihanna. Ja, sie haben alle ein Vorbild in Sachen Bühnentanzästhetik. Das ist dieser, ja, fast schon militärische Tanzstil. Und der wurde von einer Frau zum ersten Mal auf die Bühne gebracht. Und das war Janet Jackson.
5: Ja, also eine echte Vorreiterin. Oder besser gesagt, Vortänzerin. Jetzt hier für euch. What have you done for me lately?

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0: Und wir hören heute einen Song von Billy Idol und er selbst sagt zu diesem Song, der Titel stammt aus einem französischen Horrorfilm und ich mochte diese Idee von Schönheit ohne Seele.
1: Und der Titel des Horrorfilms, Augen ohne Gesicht, in Französisch, was ich nie gelernt habe, sowas wie Les yeux sans visage?
0: Fast richtig, je nicht, sondern...

0: Kiss. Ein paar Minütchen haben wir noch in der Morning Show bis 10. Das waren Prince and the Revolution Kiss. Schönen guten Morgen.
1: Guten Morgen. Wir gehen jetzt mal gemeinsam zurück in das Jahr 1976. Und zwar nach Manchester, genauer in die Leicester Free Trade Hall. Auf der Bühne stehen die Sex Pistols. Und was sie da abgeliefert haben, war laut, chaotisch, provokant, aggressiv und einfach nur unperfekt.

0: Ja, so kann man mögen, nicht? Die Sex Pistols, wie sie leiben und leben. Und ja, da haben natürlich einige schon gedacht, ja, da muss man wirklich kein Virtuose sein, um solche Musik zu machen. Es waren so 40, 50 Menschen da, aber die haben nicht etwa gebuht. Nein, sie sind durchaus elektrisiert. Und dann passiert tatsächlich was Verrücktes, denn wegen dieses unperfekten Konzerts beschließen gleich mehrere Zuschauer, einfach selbst eine Band zu gründen.
1: Daraus resultieren, das ist wirklich unfassbar, Joy Division, The Smith und auch ein 16-jähriger Rotschopf steht fasziniert im Publikum.
0: Rote Haare, na, an wen denken wir da? An natürlich Mick Hucknall. An diesem Abend entscheidet sich seine Zukunft. Und wenn er heute an seinem 66. Geburtstag darauf zurückblickt, dann kann er wirklich unheimlich stolz sein, muss man sagen. Und die schlechte Musik von den Sex Pistols hat immerhin dazu geführt, dass er eine Riesenkarriere gemacht hat. Denn Simply Red gehören zu den erfolgreichsten britischen Soul-Pop-Acts aller Zeiten.
1: Ja, und zu seinem Ehrentag, also zu seinem 66. Geburtstag heute, da hören wir ihn natürlich. Hier ist Mick Hucknall mit Simply Red und Come to My Aid. 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
1: In den letzten Monaten ist die Zahl der vermissten Personen dramatisch angestiegen. Die jüngste Veröffentlichung der lokalen Polizeibehörde berichtet von einem weiteren tragischen Fall. Es handelt sich um ein 19-jähriges Mädchen, das zuletzt vor 14 Tagen gesehen wurde. Die Polizei schließt die Möglichkeit nicht aus, dass es sich hier um ein Verbrechen handelt.

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1: Im Studio Anna Löwer. Die Lage in Nahost spitzt sich wieder zu. Zum ersten Mal seit Beginn der Waffenruhe haben sich der Iran und Israel wieder gegenseitig angegriffen. US-Präsident Trump hatte zuvor noch versucht, die israelischen Schläge abzuwenden, um ein Abkommen mit dem Iran nicht zu gefährden. Ein massiver Stromausfall hat Teile von Reutlingen lahmgelegt. Noch immer sind tausende Haushalte in der baden-württembergischen Stadt ohne Strom. Ursache ist wohl ein Feuer in einem Umspannwerk vergangene Nacht. Die Polizei prüft jetzt, ob das absichtlich gelegt wurde. Ein defekter Keilriemen hat dafür gesorgt, dass der Münchner Flughafen zeitweise gesperrt werden musste. Wegen Brandgeruchs im Tower waren gestern für knapp 2 Stunden keine Starts und Landungen möglich. Insgesamt mussten 35 Flüge umgeleitet werden. Bundeskanzler Merz hat Alexander Zverev zum Gewinn der French Open gratuliert. Auf Instagram schreibt er von einem außergewöhnlichen Erfolg, der das ganze Land begeistere. Auch das DFB-WM-Team und Wimbledon-Siegerin Angelique Kerber gratulierten dem 29-Jährigen.
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3: Sonne und trockene Luft sind gerade ziemlich angesagt. Nur ein paar Wolken sind schon unterwegs. Richtung Mittag werden die Wolken im Westen deutlich mehr. Am Nachmittag wird es dann vor allem im Südwesten nass, teils auch mit Gewittern. Und an den Alpen kann auch mal ein Schauer runterkommen. Dazu werden es heute 20 bis 29 Grad. Morgen viele Wolken, immer wieder Schauer und auch mal längerer Regen, maximal 21 Grad.
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5: Kurz nach 10, Montagvormittag. Schön, dass ihr dabei seid. Ich bin Torte. Kommt gut in die neue Woche. Gleich hier mit interessanten Infos zur neuesten Pop-Stories-Folge von Morgenmann Peter Illmann. Dabei geht es um einen Hit, der ursprünglich für Janet Jackson vorgesehen war. Die hat ihn aber abgelehnt. Wer ihn dann zum Welthit gemacht hat, erfahrt ihr hier in einer guten Viertelstunde.

0: Dieser Song machte ihn zu meinem Hero. Frank Oberpichler von Paso Doble über David Bowie. Let's Dance.
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2: Es war März 83, glaube ich, dass Let's Dance veröffentlicht wurde. Da waren wir auch gerade im Studio. Als ich den Song gehört habe, bin ich vom Glauben abgefallen. Also so ein Hammer-Schlagzeug-Groove. Dazu diese Wahnsinns-Gitarren und natürlich David Bowies Stimmsound. Ab da wollte ich genauso aussehen wie David Bowie. Und man sieht ja auch bei Computerliebe, bei unseren Videos, ich habe leicht Krayalstift und habe dann mich ein bisschen geschminkt, ein bisschen androgyn. Das geht alles auf David Bowie zurück. Und ja, er ist geblieben für immer, weil das ist mein Weckrufsong in meinem Handy. Wenn ich morgens aufstehen muss und stelle den Wecker auf 6:30, dann kommt Let's Dance. Super einfach. Unvergessen.
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0: 80s, 80s hier. 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
0: 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In mittlerweile über 210 Folgen spricht Peter ausführlich über die spannendsten, unglaublichsten und schönsten Geschichten hinter den 80s Hits, die ihr so liebt. Heute, Peter, geht es um welchen Song?
2: Ja, es geht um einen Song, den zwei Songschreiber sich ausgedacht hatten und die hatten dann auch gleich eine tolle Idee, denn dieser Song, meinten sie zumindest, wäre ideal für Janet Jackson und die dachten eigentlich, der Hit ist maßgeschneidert, aber sie hat ihn abgelehnt, weil sie nämlich gerade dabei war, sich neu zu erfinden, nicht mehr so poppig, nicht mehr so verspielt, sie wollte einen ganz anderen Sound haben und deswegen wollte sie diesen Song leider nicht und sagte nein, aber was dann passierte, ist wirklich sehr, sehr spannend, denn ihr hört in meiner neuen Podcast-Folge nicht nur, wie der Song zu der Frau gekommen ist, die wir gleich hören werden, sondern auch, wie die gesamte Geschichte der beiden Songschreiber weiterging. Also alles sehr interessant. Und hier ist die Frau, die den Song dann bekommen hat und zu einem Welthit gemacht hat, nämlich Whitney Houston, How Will I Know? Das ist der Song.

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Eine neue 80s Supergroup geht an den Start, ja, Double Speak. Das ist ein gemeinsames Projekt rund um Vince Clarke, bestens bekannt natürlich durch Depeche Mode, Yazoo und aktuell Erasure, Neil Arthur von Blancmange und Benjamin David Edwards, aka Bench. Das bandbetitelte Double Speak Debütalbum, das ist brandneu draußen und darauf haben die drei Musiker 11 ihrer Lieblingssongs aus den vergangenen 4 Dekaden neu aufgenommen. Vince Clarke sagt dazu, Zitat: "Ich habe schon Coverversionen meiner eigenen Songs gehört und ehrlich gesagt gibt es keine bessere Hommage. Genau das wollten wir hier auch machen." Unter anderem mit dabei der Fat Gadget Klassiker Back to Nature und The Visitors von ABBA. Wir sagen also herzlich willkommen, Double Speak.

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Ihr hört den coolen Sound der 80er. 80s, 80s hier, kommt wunderbar durch den Montag. Jetzt mit einem Song aus unserem neuen Yachtrock Radio. Haben wir genau heute vor einer Woche in unserer Sender-App und auf 80s80s.de on air gebracht. Das ist das neue Radio nur für den entspannten West Coast Sound der 80er. Mit seidigem hohen Gesang für entspannte Stimmung. Daraus jetzt Christopher Cross mit seiner 82er Debüt-Single Ride Like the Wind.

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1: Im Studio Anna Löwer. Ein massiver Stromausfall in Reutlingen südlich von Stuttgart ist offenbar auf Brandstiftung zurückzuführen. Nach Angaben des Netzbetreibers gibt es 3 Brandstellen, außerdem wurde ein Loch im Zaun gefunden. Wie lange es dauert, bis der Strom wieder fließt, ist noch unklar. Der Tankrabatt kommt laut IFO-Institut inzwischen an den Zapfsäulen an. Die Experten halten trotzdem nicht viel von dem Rabatt, weil er vor allem Vielfahrern mit Spritschluckern hilft. Das Institut will stattdessen eine Reform der Einkommenssteuer, um kleine und mittlere Einkommen zielgenau zu entlasten. Die Lage in Nahost spitzt sich wieder zu. Zum ersten Mal seit Beginn der Waffenruhe haben sich der Iran und Israel wieder gegenseitig angegriffen. US-Präsident Trump hatte zuvor noch versucht, die israelischen Schläge abzuwenden, um ein Abkommen mit dem Iran nicht zu gefährden. Der Countdown zur Fußball-WM läuft. Heute bezieht die deutsche Fußballnationalmannschaft ihr Teamquartier im US-Bundesstaat North Carolina. Der deutsche Handel hofft wieder auf viel Umsatz zum Turnier. Bei der Heim-EM vor 2 Jahren waren es 3,8 Milliarden Euro. 80s,
2: 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Sonnig und trocken ist es gerade noch an vielen Ecken in Deutschland. Im Westen schieben sich im Lauf des Tages aber mehr Wolken rein. Und ab dem Nachmittag kann es da auch mal regnen, vereinzelt mit Gewitter. Dazu wird's insgesamt sommerlich, mit Höchstwerten zwischen 20 und 29 Grad. Morgen dann deutlich grauer und nasser und maximal sind noch 21 Grad drin.
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4: Kurz nach 11, cool, dass ihr uns anhabt. Ich bin Torte, kommt super weiter durch den Montag und kommt mit heute genau in 2 Wochen zu unserem nächsten Live-Event for free für alle. Was wir für euch haben und wo wir uns treffen, erfahrt ihr nach den Cars, Lisa Stansfield, Kate Bush und der Miami Sound Machine.

0: 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Lisa Stansfield, All Around the World.
1: Mit ihren Freunden spielt Lisa Stansfield in einer Band. Doch dann drängt die Plattenfirma sie zu einer Solokarriere. 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

0: The Cars und You Might Think, hier am Montagvormittag. In genau 2 Wochen heißt es bei uns...
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Lullaby, Nene Cherry, Buffalo Stands. Eingewortet von Carsten.

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1: Wer war heute auf den Tag genau im Jahr 1989 an der Spitze der deutschen Charts? Roxette mit The Look. Alles Gute an Bonnie Tyler. Sie hat heute Geburtstag, wurde am 8. Juni 1951 in Wales geboren. Holding Out for a Hero aus dem Jahr 84 ist auch Teil des Soundtracks für den Film Footloose. Nick Rhodes wird heute 1962 geboren. Er hat zusammen mit John Taylor Duran Duran gegründet, ist als einziger von Anfang an bis heute bei der Band.

Und noch ein Geburtstagskind haben wir. Er ist die Stimme und die Seele. Er ist einfach Simply Red. Mick Hucknall, der wurde geboren 1960 am heutigen Tag. 80s, 80s, Real 80s Radio.

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kommt wunderbar weiter durch den Montag mit 80s 80s. 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Und Vorgeschmack auf das Funk and Soul Radio und das Special heute Abend gibt's hier schon mal von Kool & The Gang mit Ladies Night.

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1: Im Studio Anna Löwer. Bringt die Fußball-WM in Nordamerika den deutschen Handel zum Jubeln? Die Branche hofft auf einen Milliardenumsatz. Bei der Heim-EM vor 2 Jahren waren es 3,8 Milliarden Euro. Fürs DFB-Team wird's jetzt so langsam ernst. Die Mannschaft bezieht heute ihr WM-Quartier im US-Bundesstaat North Carolina. Die geplante Steuerreform sollte für eine Entlastung von mindestens 500 Euro im Jahr sorgen, das sagt Bundesarbeitsministerin Baas. Ansonsten könne man sich die Reform auch sparen, so Baas in der ARD. Die Bundesregierung plant eine Reform der Einkommenssteuer, um kleine und mittlere Einkommen zu entlasten. Der Tankrabatt kommt laut IFO-Institut inzwischen an den Zapfsäulen an. Die Experten halten trotzdem nicht viel von dem Rabatt, weil er vor allem Vielfahrern mit Spritschluckern hilft und damit nicht den richtigen Anreiz setzt, nämlich Sprit zu sparen. Raketenangriffe statt Feuerpause. Die Lage im Nahen Osten spitzt sich wieder zu. Der Iran und Israel beschießen sich wieder gegenseitig. Prompt ging auch der Ölpreis nach oben. Die EU-Außenbeauftragte Kallas fordert beide Seiten auf, wieder an den Verhandlungstisch zu kommen. 80s,
2: 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Sonnig und trocken ist es gerade noch an vielen Ecken in Deutschland. Im Westen schieben sich im Lauf des Tages aber mehr Wolken rein. Und ab dem Nachmittag kann es da auch mal regnen, vereinzelt mit Gewitter. Dazu wird's insgesamt sommerlich, mit Höchstwerten zwischen 20 und 29 Grad. Morgen dann deutlich grauer und nasser und maximal sind noch 21 Grad drin.
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3: Und das Montag bis Freitag in der Woche zur schönsten Pause des Tages. Hi, ich bin Torte. Freut euch gleich auf Phil Collins mit der Maxi seines 85er-Hits Don't Lose My Number. Den Start macht Gazebo mit seinem Italo-Disco-Hit Lunatic.

So klingt ja der großartige Maxi-Single-Sound. Jeden Mittag ab kurz nach 12 unter der Woche hier bei 80s 80s. Phil Collins mit Don't Lose My Number in der Maxi-Pause. Da spiele ich euch immer drei coole Maxis aus unserem App und Web Maxi-Radio. Und Maxi Nummer 3 ist da heute Mick Hucknall gewidmet. Der Frontmann und Gründer der britischen Band Simply Red feiert heute seinen 66. Geburtstag. Wir feiern das mit der großartigen Maxi des ersten Hits von Simply Red. Das war 1985. Die Coverversion des Valentine Brothers Songs Money's the Tide to Mention. Jetzt hier für euch in der 80s 80s Maxi-Pause. Happy Birthday,

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1: New Order kündigen The Best und The Rest Of an. Ja, zum Einzug in die Rock'n'Roll Hall of Fame im November kommt ein großes Fan-Package auf uns zu. Die Doppelveröffentlichung vereint die Compilations The Best of New Order und The Rest of New Order in einem Set, soll Mitte Juli rauskommen. Mit drauf komplett remastertes Audiomaterial und eine große Auswahl an Remixen und unveröffentlichten Arbeiten. Tja, wer jetzt allerdings hofft, einen gemeinsamen Live-Auftritt der Band in ursprünglicher Besetzung zu erleben, der könnte enttäuscht werden, denn es war und es ist weiterhin kompliziert mit New Order. Bandmitbegründer Peter Hook verließ die Band ja 2007 nach internen Spannungen und als die restlichen Mitglieder dann die Gruppe 2011 ohne Peter neu ins Leben riefen, da entwickelte sich daraus ein öffentlich geführter Rechtsstreit um Tantiemen und das Bandvermögen. Ja, auf die Frage, ob er gemeinsam mit New Order auf der Bühne der Hall of Fame stehen würde, scherzte Hook in einem Interview. Er sagte, sie haben angeboten, einen Boxring aufzustellen. Ehrlich gesagt freue ich mich drauf. Sein eigenes Erscheinen hat Peter aber zum Glück schon bestätigt. Mit seiner Band Peter Hook and the Light geht er ab August außerdem auf Nordamerika-Tour. Mehr News.

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aus der Feder von den Pet Shop Boys. I'm Not Scared von 8th Wonder hier bei 80s 80s haben Neil Tennant und Chris Lowe tatsächlich 1988 auch nochmal für ihr Album Introspective aufgenommen. Das hier ist auch ein berühmtes britisches Pop-Duo, Blancmange mit Don't Tell Me aus unserem Wave Radio. Das findet ihr 24/7 in unserer kostenlosen Sender-App und online auf 80s

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1: Im Studio Anna Löwer. Raketenangriffe statt Feuerpause. Die Lage im Nahen Osten spitzt sich wieder zu. Der Iran und Israel beschießen sich wieder gegenseitig. Prompt ging auch der Ölpreis nach oben. US-Präsident Trump fordert von beiden Ländern, sie müssten sofort aufhören zu schießen. Der Countdown zur Fußball-WM läuft. Heute bezieht die deutsche Fußballnationalmannschaft ihr Teamquartier im US-Bundesstaat North Carolina. Der deutsche Handel hofft wieder auf viel Umsatz zum Turnier. Bei der Heim-EM vor 2 Jahren waren es 3,8 Milliarden Euro. Die geplante Steuerreform sollte für eine Entlastung von mindestens 500 Euro im Jahr sorgen, das sagt Bundesarbeitsministerin Baas. Ansonsten könne man sich die Reform auch sparen, so Baas in der ARD. Die Bundesregierung plant eine Reform der Einkommenssteuer, um kleine und mittlere Einkommen zu entlasten. Ein massiver Stromausfall in Reutlingen südlich von Stuttgart ist offenbar auf Brandstiftung zurückzuführen. Nach Angaben des Netzbetreibers gibt es 3 Brandstellen, außerdem wurde ein Loch im Zaun gefunden. Wie lange es dauert, bis der Strom wieder fließt, ist noch unklar.
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3: Sonnig und trocken ist's gerade noch ganz oft, aber von Westen her hängen schon mehr Wolken am Himmel. Und Richtung Südwesten kommt dann bis zum Nachmittag Regen rein. Später kann's nahe Benelux auch mal krachen mit einem Gewitter. Dazu wird's sommerlich warm mit Höchstwerten zwischen 20 und 29 Grad. Morgen dann deutlich grauer und öfter nass, maximal 15 bis 21 Grad.
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5: Kurz nach 1, Montagmittag. Schön, dass ihr dabei seid. Ich bin Torte. Würde mich freuen, wenn wir uns genau heute in 2 Wochen bei unserem nächsten Live-Event sehen. Wir laden euch ein for free auf die Kieler Woche. Feiern mit euch den coolen Sound der 80er live. Wer alles kommt, erfahrt ihr in einer guten Viertelstunde.

0: 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Pet Shop Boys, West End Girls.
1: Neil Tennant von den Pet Shop Boys spielte seinen Musikerkollegen neue Songs vor. Nur einen überspringt er, West End Girls. 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

0: Die Fine Young Cannibals mit Good Thing. Eine richtig gute Sache ist auch unser nächstes Live-Event mit euch.
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0: 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Und hier zur Vorfreude auf Remote. Hier sind sie mit ihrer Version des Depeche Mode Klassikers See You bei 80s80s.

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1: Wer war heute auf den Tag genau im Jahr 1989 an der Spitze der deutschen Charts? Roxette mit The Look. Alles Gute an Bonnie Tyler. Sie hat heute Geburtstag, wurde am 8. Juni 1951 in Wales geboren. Holding Out for a Hero aus dem Jahr 84 ist auch Teil des Soundtracks für den Film Footloose. Nick Rhodes wird heute 1962 geboren. Er hat zusammen mit John Taylor Duran Duran gegründet, ist als einziger von Anfang an bis heute bei der Band.

Und noch ein Geburtstagskind haben wir. Er ist die Stimme und die Seele. Er ist einfach Simply Red. Mick Hucknall, der wurde geboren 1960 am heutigen Tag. 80s, 80s, Real 80s Radio.

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Hearts hier bei 80s 80s. Mehr so coole 80s Hits zum Abfeiern findet ihr 24/7 in unserem Party Radio, in unserer Sender-App und auf 80s80s.de. Und herrlich zum Abfeiern und gleichzeitig mitsingen eignet sich das NDW Radio mit durchweg nur dem coolen Sound der neuen deutschen Welle. Daraus jetzt das nach wie vor mega aktive Hamburger Duo Paso Doble mit Computerliebe.

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1: Im Studio Mia Hin. Raketenangriffe statt Feuerpause. Die Lage im Nahen Osten spitzt sich wieder zu. Der Iran und Israel beschießen sich wieder gegenseitig. Prompt ging auch der Ölpreis nach oben. US-Präsident Trump fordert von beiden Ländern, sie müssten sofort aufhören zu schießen. Der Tankrabatt kommt laut IFO-Institut inzwischen an den Zapfsäulen an. Die Experten halten trotzdem nicht viel von dem Rabatt, weil er vor allem Vielfahrern mit Spritschluckern hilft und damit nicht den richtigen Anreiz setzt, nämlich Sprit zu sparen. Ein großer Stromausfall legt weiter Teile von Reutlingen lahm. Tausende Haushalte in der Stadt am Fuß der Schwäbischen Alb sind weiter ohne Strom. Und das seit einem Brand in einem Umspannwerk vergangene Nacht. Ob das Feuer absichtlich gelegt wurde, wird jetzt untersucht. Viele Sportler und Prominente gratulieren Alexander Zverev zum ersten Grand-Slam-Sieg seiner Karriere. Das hast du dir verdient, schreibt zum Beispiel Paris-Rekord-Champion Rafael Nadal. Und Glückwünsche kommen auch von Grand-Slam-Siegerin Angelique Kerber, Fußballer Thomas Müller und Kanzler Friedrich Merz.
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3: Sonnig und trocken ist's gerade noch ganz oft, aber von Westen her hängen schon mehr Wolken am Himmel. Und Richtung Südwesten kommt dann bis zum Nachmittag Regen rein. Später kann's nahe Benelux auch mal krachen mit einem Gewitter. Dazu wird's sommerlich warm mit Höchstwerten zwischen 20 und 29 Grad. Morgen dann deutlich grauer und öfter nass, maximal 15 bis 21 Grad.
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5: Kurz nach zwei, kommt super schon in den Montagnachmittag. Ich bin Torte. Gleich hier interessante Infos zur neuesten Pop-Stories-Folge von Morgenmann Peter Illmann. Dabei geht es um einen Hit, der ursprünglich für Janet Jackson vorgesehen war. Die hat ihn aber abgelehnt. Wer ihn dann zum Welthit gemacht hat, erfahrt ihr in einer guten Viertelstunde.

0: Rap und Gesang in einem Song. Das gab es vorher noch nie. Marian Gold über B-52s Love Shack.
1: Das ist genau meine Musikrichtung. Ich bin eigentlich ein großer Fan von Künstlern, die mehr so in der Independence-Szene zugehörig sind, weil da einfach die meisten Innovationen, also interessante Musikrichtungen entstehen, die später dann auch Mainstream werden. Die B-52s waren damals wirklich eine Sensation, als die Rock Lobster, als es rauskam. Das war eine Art von Musik, die ich bis dahin oder die bis dahin noch keiner gehört hat. Und dann eben das Styling und diese Mischung aus Gesang und Rap, also das war sehr, sehr cool. Und ich finde, wenn man die Musik heute hört, dann hat die eigentlich nichts von ihrem Charme verloren. Ich finde, die ist eigentlich ziemlich zeitlos. 80s.

0: Die 80s hier. Wie gewohnt zum Start in die neue Woche bekommt ihr jetzt wieder cooles Musikwissen.
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0: Immer montags stellt euch Morgenmann und Musikexperte Peter Illmann eine neue Folge in seinem Pop Stories Podcast auf 80s80s.de. In mittlerweile über 210 Folgen spricht Peter ausführlich über die spannendsten, unglaublichsten und schönsten Geschichten hinter den 80s Hits, die ihr so liebt. Heute, Peter, geht es um welchen Song?
2: Ja, es geht um einen Song, den zwei Songschreiber sich ausgedacht hatten und die hatten dann auch gleich eine tolle Idee, denn dieser Song, meinten sie zumindest, wäre ideal für Janet Jackson und die dachten eigentlich, der Hit ist maßgeschneidert, aber sie hat ihn abgelehnt, weil sie nämlich gerade dabei war, sich neu zu erfinden, nicht mehr so poppig, nicht mehr so verspielt, sie wollte einen ganz anderen Sound haben und deswegen wollte sie diesen Song leider nicht und sagte nein, aber was dann passierte, ist wirklich sehr, sehr spannend, denn ihr hört in meiner neuen Podcast-Folge nicht nur, wie der Song zu der Frau gekommen ist, die wir gleich hören werden, sondern auch, wie die gesamte Geschichte der beiden Songschreiber weiterging. Also alles sehr interessant. Und hier ist die Frau, die den Song dann bekommen hat und zu einem Welthit gemacht hat, nämlich Whitney Houston, How Will I Know? Das ist der Song.

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0: Gutes.
1: Michael Jackson bekommt Nachschlag im Kino, ja, obwohl das Biopic Michael ja noch in den Kinos läuft und bereits über 700 Millionen Dollar eingespielt haben soll, laufen die Vorbereitungen für eine Fortsetzung bereits auf Hochtouren. Die Produzenten versprechen ein weiteres Kapitel aus dem Leben des King of Pop. Besonders spannend, viele der größten Michael Jackson-Hits kamen im ersten Film ja noch gar nicht zum Einsatz. Und auch Jafar Jackson soll erneut in die Rolle seines berühmten Onkels schlüpfen. Erste Szenen für die Fortsetzung sollen bereits im Kasten sein. Wer allerdings auch im zweiten Teil auf eine Aufarbeitung der Missbrauchsvorwürfe gegen den Superstar hofft, der wird wohl wieder enttäuscht. Stattdessen richtet sich der Blick aktuell bei Netflix auf die Dokumentation The Verdict. Das Ende der Fahnenstange ist damit noch nicht erreicht. Michael startet jetzt bereits bei Amazon im Streaming keine 7 Wochen nach dem Kinostart. Mit dabei auch mehr als 1 Stunde exklusives Bonusmaterial und bisher unveröffentlichte Behind-the-Scenes-Einblicke. Dann kommen noch DVD und Blu-ray Anfang August. Ja, und mit Michael 2 wird dann 2028 gerechnet. 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

Was für eine Hymne. Die Cutting Crew mit I Just Died in Your Arms. Die größten Power-Rock-Balladen genießt ihr auch jederzeit in unserem Romantic Rock Radio auf 80s80s.de und in unserer kostenlosen Sender-App. Und das Ganze nur ohne Rockanteil gibt's auch im Smoothen Love Sound im Soul Ballads Radio bei uns. Vorgeschmack liefert jetzt die amerikanische Jazz- und Soul-Sängerin Anita Baker mit ihrer Ballade Sweet Love, für die Anita 1987 einen Grammy für den besten R&B-Song gewann.

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1: Im Studio Mia Hin.
2: Der Iran hat angekündigt, seine Angriffe auf Israel zunächst wieder einstellen zu wollen. Unter der Bedingung, dass auch Israel seine Angriffe auf die Hisbollah-Miliz im Libanon stoppt. Die ersten gegenseitigen Angriffe beider Länder seit 2 Monaten hatten international Besorgnis ausgelöst. Der Countdown zur Fußball-WM läuft. Heute bezieht die deutsche Fußballnationalmannschaft ihr Teamquartier im US-Bundesstaat North Carolina. Der deutsche Handel hofft wieder auf viel Umsatz zum Turnier. Bei der Heim-EM vor 2 Jahren waren es 3,8 Milliarden Euro. Der große Stromausfall in Reutlingen ist offenbar auf Brandstiftung zurückzuführen. Nach Angaben des Netzbetreibers gibt es 3 Brandstellen. Außerdem wurde ein Loch im Zaun gefunden. Wie lange es noch dauert, bis der Strom wieder fließt, ist noch unklar. Wer in Südeuropa Urlaub macht, kann oft deutlich sparen. Am billigsten sind Nordmazedonien und Bulgarien, sagt das Statistische Bundesamt. Dort kosten Hotel und Restaurant nur etwa halb so viel wie in Deutschland. In Nordeuropa ist es dagegen meist teurer. Spitzenreiter ist Island zusammen mit der Schweiz.
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4: Sonnig und trocken läuft es erstmal noch ganz gut, aber es ziehen schnell mehr Wolken rein. Und im Südwesten wird es am Nachmittag zunehmend nass, teils auch mit Gewittern. Bis zum Abend breitet sich der Regen weiter aus. Die Temperaturen liegen gerade meist zwischen 20 und 29 Grad. Morgen dann deutlich grauer, öfter Regen und ein paar Schauer, maximal noch 21 Grad.
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6: Montagnachmittag. Hoffe, ihr habt den Wochenstart bis hier gut geschafft. Kurz nach 3, ich bin Sabine für George und das nächste 80s Highlight steht an, wo wir mit euch fett abfeiern wollen. Hört ihr gleich. Jetzt aber erstmal ab in die Stunde mit Ultravox.

0: 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Pointer Sisters, Jump.
1: Die Pointer Sisters kennen die meisten 80er-Fans wegen ihrer Hits I'm So Excited und Jump For My Love. Doch während es kein einziges Album der Schwestern in den 70ern bei uns in die Charts schafft, waren sie in den USA schon längst Superstars. Die ganze Geschichte der starken Frauen erzähle ich euch in meinem Podcast.

0: Shine On, The House of Love am Montagnachmittag. Und wir starten die Woche gleich mal mit dem nächsten Highlight.
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1: Wer war heute auf den Tag genau im Jahr 1989 an der Spitze der deutschen Charts? Roxette mit The Look. Alles Gute an Bonnie Tyler. Sie hat heute Geburtstag, wurde am 8. Juni 1951 in Wales geboren. Holding Out for a Hero aus dem Jahr 84 ist auch Teil des Soundtracks für den Film Footloose. Nick Rhodes wird heute 1962 geboren. Er hat zusammen mit John Taylor Duran Duran gegründet, ist als einziger von Anfang an bis heute bei der Band.

Und noch ein Geburtstagskind haben wir. Er ist die Stimme und die Seele. Er ist einfach Simply Red. Mick Hucknall, der wurde geboren 1960 am heutigen Tag. 80s, 80s, real 80s Radio.

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Jetzt mit Toto Rosanna aus unserem brandneuen Yacht Rock Radio für einen entspannten Montagnachmittag.

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1: Im Studio Mia Hin. Der Iran hat seine Angriffe auf Israel vorerst für beendet erklärt. Bedingung sei aber, dass auch Israel seine Angriffe auf die Hisbollah-Miliz im Libanon stoppt, heißt es in einer Erklärung. US-Präsident Trump hatte beide Seiten aufgefordert, die erneuten gegenseitigen Angriffe zu stoppen. Die Bundesregierung entscheidet Ende des Monats über eine Verlängerung des Tankrabatts, also kurz bevor er ausläuft. Bislang ist die Koalition zufrieden, wie die Steuersenkung klappt. Auch das IFO-Institut sagt, der Rabatt kommt an. Eine Verlängerung sehen die Experten aber kritisch, weil vor allem Vielfahrer profitieren. Ein großer Stromausfall legt weiter Teile von Reutlingen lahm. Tausende Haushalte in der Stadt am Fuß der Schwäbischen Alb sind weiter ohne Strom. Und das seit einem Brand in einem Umspannwerk vergangene Nacht. Ob das Feuer absichtlich gelegt wurde, wird jetzt untersucht. Viele Sportler und Prominente gratulieren Alexander Zverev zum ersten Grand-Slam-Sieg seiner Karriere. Das hast du dir verdient, schreibt zum Beispiel Paris-Rekord-Champion Rafael Nadal. Und Glückwünsche kommen auch von Grand-Slam-Siegerin Angelique Kerber, Fußballer Thomas Müller und Kanzler Friedrich Merz.
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3: Sonnig und trocken läuft es erstmal noch ganz gut, aber es ziehen schnell mehr Wolken rein. Und im Südwesten wird es am Nachmittag zunehmend nass, teils auch mit Gewittern. Bis zum Abend breitet sich der Regen weiter aus. Die Temperaturen liegen gerade meist zwischen 20 und 29 Grad. Morgen dann deutlich grauer, öfter Regen und ein paar Schauer, maximal noch 21 Grad.
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5: Kurz nach vier, kommt gut rein in den Montagnachmittag und vor allem in Richtung Feierabend. Mit Madonna jetzt, die rührt ja gerade richtig die Werbetrommel. 3. Juli erscheint ihr neues Album. Letzte Woche hat sie den New Yorker Times Square lahmgelegt mit ihrem Gratiskonzert. Also sie weiß immer noch, wie sie sich schön in Szene setzt. Like a Prayer beim coolen Sound der 80er jetzt. Ich bin Sabine für George, hi.

0: Der Song müsste auf Rezept für gute Laune Medizin verschrieben werden. Thomas Anders von Modern Talking über Climie Fisher. Love Changes.
1: Der ist so positiv. Text und Musik ergänzen sich so auf den Punkt. Der treibt so nach vorn. Der gibt so viel Gas. Und ich glaube, wenn man irgendwie total beschissen drauf ist, hört man diesen Song und man sagt, ja, das Leben kann geil sein. Das ist wirklich der Spaßmacher, Mutmacher als Song. Unfassbar. Also Love Changes Everything. Einer der, für mich, einer der größten Pop-Songs überhaupt.
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0: Kim Wilde. Ende Juli steht sie in Hamburg auf der Bühne und nur einige Tage später nochmal auf Schalke bei 80er Live. Megashow mit Holly Johnson auch, Boy George und vielen, vielen mehr. Auch unser Morgenmann Peter Illmann ist dabei, der moderiert das Ganze. Alle Infos zu 80er Live auch auf 80s80s.de. Jetzt hat aber Peter erstmal was ganz anderes Neues für euch.
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0: Immer montags zum Wochenstart eine neue Folge von Peters Pop Stories findet ihr alle im Web, auch die Geschichten hinter euren Lieblings-80ern. Und heute, Peter, musste dieser Song erstmal, ja, ich sag mal, seine Sängerin finden, ne?
2: Ja, es geht um einen Song, den zwei Songschreiber sich ausgedacht hatten. Und die hatten dann auch gleich eine tolle Idee, denn dieser Song, meinten sie zumindest, wäre ideal für Janet Jackson. Und die dachten eigentlich, der Hit ist maßgeschneidert, aber sie hat ihn abgelehnt, weil sie nämlich gerade dabei war, sich neu zu erfinden, nicht mehr so poppig, nicht mehr so verspielt. Sie wollte einen ganz anderen Sound haben und deswegen wollte sie diesen Song leider nicht und sagte nein. Aber was dann passierte, ist wirklich sehr, sehr spannend, denn ihr hört in meiner neuen Podcast-Folge nicht nur, wie der Song zu der Frau gekommen ist, die wir gleich hören werden, sondern auch, wie die gesamte Geschichte der beiden Songschreiber weiterging. Also alles sehr interessant und hier ist die Frau, die den Song dann bekommen hat und zu einem Welthit gemacht hat, nämlich Whitney Houston, How Will I Know? Das ist der Song.

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1: Die Pet Shop Boys legen nochmal nach. Ja, die Boys haben eine besondere Überraschung für ihre Fans angekündigt. Neben ihren beiden Dream World Konzerten am 10. Juli in Mönchengladbach und am 11. in Berlin spielen Neil und Chris am 12. und 13.7. nochmal zwei exklusive Clubshows in der Hauptstadt. Unter dem Titel Obscure Pet Shop Boys stehen diesmal nicht die großen Hits im Mittelpunkt, sondern selten gespielte Albumtracks. B-Seiten werden da gespielt und echte Fanfavoriten. Viele dieser Songs waren bisher noch nie live zu hören. Das Konzept feierte bereits in London Premiere, wurde dort begeistert aufgenommen. Ja, für die besonderen Konzerte haben die Pet Shop Boys mehr als 35 Songs aus ihrer über 40-jährigen Karriere einstudiert. Wer also tiefer in die Welt der Boys eintauchen möchte, bekommt im Berliner Huxleys Neue Welt zwei ganz besondere Abende geboten. Alle genauen Daten, auch der anderen 80s Stars natürlich für diese Sommersaison, haben wir wie immer bei uns in der Liste eingetragen auf 80s80s.de.

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Ihr hört den coolen Sound der 80er. Guten Heimweg nach der Arbeit. Vielleicht holt ihr aber auch noch die Kinder vom Training oder macht einen kurzen Stopp selbst im Fitnessstudio. 80s, 80s immer an Bord mit dem coolen Sound der 80er in über 30 Varianten. Braucht ihr ein bisschen Wave zum Runterkommen nach diesem Montag oder wollt ihr einfach mal wieder abrocken? Dann geht online und checkt unsere vielen Musikradios. 80s, 80s Rock Radio jetzt mit The Outfield, Your Love.

0: 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Im Studio Mia Hin. Der Iran hat angekündigt, seine Angriffe auf Israel zunächst wieder einstellen zu wollen, unter der Bedingung, dass auch Israel seine Angriffe auf die Hisbollah-Miliz im Libanon stoppt. Die ersten gegenseitigen Angriffe beider Länder seit 2 Monaten hatten international Besorgnis ausgelöst. Der Countdown zur Fußball-WM läuft. Heute bezieht die deutsche Nationalmannschaft ihr Teamquartier im US-Bundesstaat North Carolina. Der deutsche Handel hofft wieder auf viel Umsatz zum Turnier. Bei der Heim-EM vor 2 Jahren waren es 3,8 Milliarden Euro. Aus Stuttgart 21 wird wohl eher Stuttgart 31. Bei dem milliardenteuren Bahnprojekt gibt es weitere Verzögerungen. Deswegen verschiebt die Deutsche Bahn die Eröffnung auf Ende 2031, berichtet die FAZ. Grund sind demnach Probleme bei der Technik. Wer in Südeuropa Urlaub macht, kann oft deutlich sparen. Am billigsten sind Nordmazedonien und Bulgarien, sagt das Statistische Bundesamt. Dort kosten Hotel und Restaurant nur etwa halb so viel wie in Deutschland. In Nordeuropa ist es dagegen meist teurer. Spitzenreiter ist Island zusammen mit der Schweiz.
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2: Sonnig und noch ganz ordentlich warm ist es gerade in vielen Ecken, aber von Westen her hängen schon mehr Wolken rein und da kann es bis zum Abend auch mal nass werden. Vereinzelt mit Gewitter, Richtung Alpen ebenfalls. Die Höchstwerte liegen meist bei 20 bis 29 Grad. Morgen wird es deutlich grauer mit längerem Regen und immer mal Schauern. Maximal noch 21 Grad.
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4: Na, den Montag habt ihr schon fast geschafft. Kurz nach 5. Schön, dass ihr reinhört. Grüßt euch, ich bin Sabine für George. Und die nächste Einladung steht, kommt vorbei und feiert mit uns den coolen Sound der 80er. Live am Wasser, Sommerfeeling, Open Air. Das wird geil. Wo, wann und mit wem genau? Gleich nach Cyndi Lauper, Icehouse und Lisa Stansfield.

0: 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Cyndi Lauper, Girls Just Wanna Have Fun.
1: Als Cyndi Lauper das erste Mal Girls Just Wanna Have Fun hört, findet sie das Lied ganz und gar furchtbar. Sie schwört, dass sie nie im Leben dieses Lied singen wird. 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

0: Ashes to Ashes aus unserem Bowie Radio Web 80s80s.de am Montagnachmittag. Und das nächste Highlight kommt.
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1: Wer war heute auf den Tag genau im Jahr 1989 an der Spitze der deutschen Charts? Roxette mit The Look. Alles Gute an Bonnie Tyler. Sie hat heute Geburtstag, wurde am 8. Juni 1951 in Wales geboren. Holding Out for a Hero aus dem Jahr 84 ist auch Teil des Soundtracks für den Film Footloose. Nick Rhodes wird heute 1962 geboren. Er hat zusammen mit John Taylor Duran Duran gegründet, ist als einziger von Anfang an bis heute bei der Band.

0: Und noch ein Geburtstagskind haben wir. Er ist die Stimme und die Seele. Er ist einfach Simply Red. Mick Hucknall, der wurde geboren 1960 am heutigen Tag.
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Sade bei 80s. Sie gehört zu den offiziellen Neuzugängen. 2026 wird endlich aufgenommen in die Rock'n'Roll Hall of Fame. Wurde auch Zeit, finde ich. Ihr hört den coolen Sound der 80er. Schönen Montag mit Quincy Jones, jetzt seit 2013 in der Rock'n'Roll Hall of Fame aus unserem 80s Party Radio. Eins von über 30 Musikradios für euch jederzeit in der App und im Web.

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1: Im Studio Mia Hin. Bringt die Fußball-WM in Nordamerika den deutschen Handel zum Jubeln? Die Branche hofft auf einen Milliardenumsatz. Bei der Heim-EM vor 2 Jahren waren es 3,8 Milliarden Euro. Fürs DFB-Team wird's jetzt so langsam ernst. Die Mannschaft bezieht heute ihr WM-Quartier im US-Bundesstaat North Carolina. Der Iran hat seine Angriffe auf Israel vorerst für beendet erklärt. Bedingung sei aber, dass auch Israel seine Angriffe auf die Hisbollah-Miliz im Libanon stoppt, heißt es in einer Erklärung. US-Präsident Trump hatte beide Seiten aufgefordert, die erneuten gegenseitigen Angriffe zu stoppen. Deutschland und Frankreich stoppen ihr gemeinsames Kampfjet-Projekt. Hintergrund ist auch ein Führungsstreit bei den zuständigen Unternehmen. Eigentlich sollte der Kampfjet ab 2040 das Rückgrat der deutsch-französischen Luftverteidigung sein und ältere Modelle ablösen. Bei einem schweren Erdbeben sind auf den Philippinen mehr als 30 Menschen ums Leben gekommen. Mehr als 130 wurden verletzt. Das Beben hatte eine Stärke von 7,8. Wegen einer Tsunami-Warnung wurden auch mehrere Küstenregionen heute Morgen evakuiert.
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3: Wolkig und ziemlich nass geht's heute Abend weiter. Dazu kommen von Westen her immer wieder Regen und einzelne Gewitter. Richtung Alpen kann auch mal ein Schauer oder ein Gewitter dabei sein. Und bei Gewittern sind vereinzelt Sturmböen drin. In der Nacht bleiben dichte Wolken, der Regen zieht weiter durch, bei Tiefstwerten zwischen 17 und 12 Grad. Morgen dann eher grau, ab und zu Schauer, teils auch länger Regen. Die Topwerte liegen bei maximal 21 Grad.
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5: Kurz nach 18 Uhr, kommt gut in den Montagabend mit 2 wichtigen Fragen. Do you really want to hurt me? Und don't you want me? Culture Club gleich, jetzt erstmal The Human League. Schön, dass ihr reinhört beim coolen Sound der 80er. Ich bin Sabine, hi.

0: besonderer Song eines besonderen Sängers, ein echter Künstlertyp.
1: Fab Morvan von Milli Vanilli über Culture Club. Do you really want to hurt me?
2: Boy George. Ich habe lange in London gelebt und Boy George oft getroffen. Als dieser Song rauskam, habe ich ihn sofort geliebt. Aber noch stärker ist meine Verbindung zu Boy George selbst. Für mich ist er ein großartiger Typ. Und auch ein Freund. Deshalb verbinde ich diesen Song immer mit dem Menschen dahinter.
3: So I was like, wow, der Typ ist super.
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0: Schönen Montagabend. Erster Tag der Woche ist überstanden. 80s, 80s zum Wochenstart. Immer mit einer neuen von Peter.
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0: Montags eine neue Folge von Peters Pop Stories. Die findet ihr alle jederzeit auch im Web. 80s80s.de. Die Geschichten hinter euren Lieblings-80ern. Und heute, Peter, musste dieser Song, kann man sagen, erstmal seine Sängerin finden, oder?
2: Ja, es geht um einen Song, den zwei Songschreiber sich ausgedacht hatten. Und die hatten dann auch gleich eine tolle Idee. Denn dieser Song, meinten sie zumindest, wäre ideal für Janet Jackson. Und die dachten eigentlich, der Hit ist maßgeschneidert, aber sie hat ihn abgelehnt, weil sie nämlich gerade dabei war, sich neu zu erfinden, nicht mehr so poppig, nicht mehr so verspielt. Sie wollte einen ganz anderen Sound haben und deswegen wollte sie diesen Song leider nicht und sagte nein. Aber was dann passierte, ist wirklich sehr, sehr spannend, denn ihr hört in meiner neuen Podcast-Folge nicht nur, wie der Song zu der Frau gekommen ist, die wir gleich hören werden, sondern auch, wie die gesamte Geschichte der beiden Songschreiber weiterging. Also alles sehr interessant. Und hier ist die Frau, die den Song dann bekommen hat und zu einem Welthit gemacht hat, nämlich Whitney Houston, How Will I Know? Das ist der Song.

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1: Duran Duran legen nach. Es gibt zwei weitere Deutschlandkonzerte. Ja, kurz bevor die Band am 26. Juni die Hans-Martin-Schleyer-Halle in Stuttgart rockt, gibt's weitere gute Nachrichten für die Fans von Duran Duran. Die britischen Pop-Ikonen kommen im Oktober nämlich noch einmal nach Deutschland. Am 5.10. spielen sie in der Barclays Arena in Hamburg. Drei Tage später folgt dann die Show in der Kölner Lanxess Arena. Erst vor wenigen Wochen meldeten sich Duran Duran außerdem mit neuer Musik zurück. Zum Song Free to Love mit Nile Rodgers erschien das passende Musikvideo. Tja, seit der Gründung, das war 1978, gehören sie zu den erfolgreichsten Bands der Popgeschichte. Na klar, mit den Welthits aus den 80ern, Hungry Like the Wolf, Rio, Ordinary World oder Wild Boys, begeistern Simon Le Bon und seine Band bis heute die Fans in der ganzen Welt. Ja, neben den großen Klassikern dürft ihr euch bei den Live-Shows aber auch auf Songs aus dem letzten Album Danse Macabre freuen. Also, 4 Jahrzehnte Popgeschichte treffen hier auf jede Menge Bühnenenergie. Und übrigens, alle Infos und die genauen Daten der 80er Stars in dieser Sommersaison könnt ihr nachlesen auf 80s80s.de.
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Absolute Beginners, junge Helden aus dem Film, zu dem David Bowie den Soundtrack beigesteuert hat von 86. Und noch mehr Bowie kriegt ihr jederzeit im Web oder über die 80s App, unsere Artist Radios und natürlich die vielen anderen Musikstreams kostenlos. Auch immer witzig zwischendurch unser NDW Radio, da merkt man, wie viele Texte man so mitsingen kann, ja, von Songs, die man vielleicht auch gar nicht mehr auf dem Schirm hatte. Katharine

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1: Im Studio Mia Hin.
2: Der Countdown zur Fußball-WM läuft. Heute bezieht die deutsche Nationalmannschaft ihr Teamquartier im US-Bundesstaat North Carolina. Der deutsche Handel hofft wieder auf viel Umsatz zum Turnier. Bei der Heim-EM vor 2 Jahren waren es 3,8 Milliarden Euro. Der Iran hat angekündigt, seine Angriffe auf Israel zunächst wieder einstellen zu wollen. Unter der Bedingung, dass auch Israel seine Angriffe auf die Hisbollah-Miliz im Libanon stoppt. Die ersten gegenseitigen Angriffe beider Länder seit 2 Monaten hatten international Besorgnis ausgelöst. Wird der Tankrabatt nochmal verlängert? Darüber will die Bundesregierung entscheiden, kurz bevor die Steuersenkung Ende des Monats ausläuft. Bislang ist die Koalition zufrieden, wie die Steuersenkung klappt. Ein Regierungssprecher sagt, der Rabatt wirkt. Wer in Südeuropa Urlaub macht, kann oft deutlich sparen. Am billigsten sind Nordmazedonien und Bulgarien, sagt das Statistische Bundesamt. Dort kosten Hotel und Restaurant nur etwa halb so viel wie in Deutschland. In Nordeuropa ist es dagegen meist teurer. Spitzenreiter ist Island zusammen mit der Schweiz.
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4: Wolkig und ziemlich nass geht's heute Abend weiter. Dazu kommen von Westen her immer wieder Regen und einzelne Gewitter. Richtung Alpen kann auch mal ein Schauer oder ein Gewitter dabei sein. Und bei Gewittern sind vereinzelt Sturmböen drin. In der Nacht bleiben dichte Wolken, der Regen zieht weiter durch, bei Tiefstwerten zwischen 17 und 12 Grad. Morgen dann eher grau, ab und zu Schauer, teils auch länger Regen. Die Topwerte liegen bei maximal 21 Grad.
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5: Ciao und schönen Abend. Ich bin Sabine für George mit dem coolen Italo-Disco-Sound der 80er. Immer kurz nach 19 Uhr 3 Tracks für euch aus unserem Italo-Disco-Radio. Eure Wünsche, eure Lieblingssongs. Radiorama, los geht's mit Aliens.
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Raggio di Luna, Comanchero, das ist der Italo-Disco-Sound, den wir so lieben. Und deshalb haben wir auch gleich zwei Radios für euch im Web und in der 80s-80s-App. Italo-Disco und Italo-Disco in the Mix, rund um die Uhr für euch und kurz nach 19 Uhr auch immer im Dreierpack. Hier von euch gewünscht, on air bei George Italo-Disco Request. 80s-80s am Montag, ich bin Sabine für George. Jetzt mit einem der ganz, ganz großen, ich ziehe tief meinen Hut, Fancy. Der will es auch nochmal wissen. Ab September geht er auf Tour, startet am 5.9. in Erfurt und ist dann bis Ende Januar 2027 unterwegs, nur in Deutschland. Habt ihr also definitiv die Chance, ihn auf seiner Abschiedstour live zu erleben. Die One Last Time Club Tour von Fancy. Alle Dates auch nochmal bei uns im Web 80s80s.de in der Live-Season. Und jetzt hier Fancy mit Bolero, Hold Me In Your Arms Again, beim coolen Sound der 80er.

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1: Wer war heute auf den Tag genau im Jahr 1989 an der Spitze der deutschen Charts? Roxette mit The Look. Alles Gute an Bonnie Tyler. Sie hat heute Geburtstag, wurde am 8. Juni 1951 in Wales geboren. Holding Out for a Hero aus dem Jahr 84 ist auch Teil des Soundtracks für den Film Footloose. Nick Rhodes wird heute 1962 geboren. Er hat zusammen mit John Taylor Duran Duran gegründet, ist als einziger von Anfang an bis heute bei der Band.

Und noch ein Geburtstagskind haben wir. Er ist die Stimme und die Seele. Er ist einfach Simply Red. Mick Hucknall, der wurde geboren 1960 am heutigen Tag. 80s, 80s, real 80s Radio.

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80s am Montag mit dem coolen Sound der 80er. Und was unsere Kids heute machen mit diesen ganzen Abkürzungen OMG oder LOL, ja, das hat Michael Jackson schon 1982 gemacht. PYT, jetzt für euch aus unserem Michael Jackson Radio. Eins von vielen Artist Radios, auch im Web oder kostenlos für euch über die App. Streamen mit Pretty Young Thing. Ich bin Sabine, morgen wieder ab 15 Uhr für euch am Start. Habt einen schönen Montagabend.

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1: Im Studio Mia Hehn. Bringt die Fußball-WM in Nordamerika den deutschen Handel zum Jubeln? Die Branche hofft auf einen Milliardenumsatz. Bei der Heim-EM vor 2 Jahren waren es 3,8 Milliarden Euro. Fürs DFB-Team wird's jetzt so langsam ernst. Die Mannschaft bezieht heute ihr WM-Quartier im US-Bundesstaat North Carolina. Nach dem großen Stromausfall in Reutlingen vermuten die Ermittler Brandstiftung. Unter anderem wird geprüft, ob Brandbeschleuniger im Spiel war. Staatsschutz und Antiterrorzentrum ermitteln. Baden-Württembergs Innenminister Manuel Hagel sagt, wir werden mit aller Härte gegen die Täter vorgehen. Die Bundesregierung entscheidet Ende des Monats über eine Verlängerung des Tankrabatts, also kurz bevor er ausläuft. Bislang ist die Koalition zufrieden, wie die Steuersenkung klappt. Auch das IFO-Institut sagt, der Rabatt kommt an. Eine Verlängerung sehen die Experten aber kritisch, weil vor allem Vielfahrer profitieren. Aus Stuttgart 21 wird wohl eher Stuttgart 31. Bei dem milliardenteuren Bahnprojekt gibt's weitere Verzögerungen. Deswegen verschiebt die Deutsche Bahn die Eröffnung auf Ende 2031, berichtet die FAZ. Grund sind demnach Probleme bei der Technik.
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3: Wolkig und ziemlich nass geht's heute Abend weiter. Dazu kommen von Westen her immer wieder Regen und einzelne Gewitter. Richtung Alpen kann auch mal ein Schauer oder ein Gewitter dabei sein. Und bei Gewittern sind vereinzelt Sturmböen drin. In der Nacht bleiben dichte Wolken, der Regen zieht weiter durch, bei Tiefstwerten zwischen 17 und 12 Grad. Morgen dann eher grau, ab und zu Schauer, teils auch länger Regen. Die Topwerte liegen bei maximal 21 Grad.
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0: Moment, in dem ich Spoken Word für mich entdeckt habe. Katharina Frank von den Rainbirds über Anne Clark, Sleeper in Metropolis.
1: Was ist Sleeper in Metropolis?
2: Ja, also das war auf jeden Fall eine neue Art und Weise, eben Musik zu machen. Zu dem Zeitpunkt wusste ich noch gar nicht, dass ich eines Tages selber mal zu Musik sprechen will, lieber als zu singen. Einfach um auch, nicht nur, weil man natürlich mehr Text runterbringen kann, sondern man tatsächlich auch mit einer Sprechstimme durchaus sehr viel vermitteln kann. Und da war

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2: Im Studio Mia Hin. Beim großen Stromausfall in Reutlingen gehen die Behörden von Brandstiftung aus. Innenminister Hagel spricht von einer vorsätzlichen Tat. Staatsschutz und LKA-Antiterrorzentrum ermitteln. Die Stadtwerke arbeiten gerade daran, dass auch die letzten Haushalte wieder mit Strom versorgt werden. In der Spitze waren 20.000 Haushalte betroffen. Wird der Tankrabatt nochmal verlängert? Darüber will die Bundesregierung entscheiden, kurz bevor die Steuersenkung Ende des Monats ausläuft. Bislang ist die Koalition zufrieden, wie die Steuersenkung klappt. Ein Regierungssprecher sagt, der Rabatt wirkt. Der Countdown zur Fußball-WM läuft. Heute bezieht die deutsche Nationalmannschaft ihr Teamquartier im US-Bundesstaat North Carolina. Der deutsche Handel hofft wieder auf viel Umsatz zum Turnier. Bei der Heim-EM vor zwei Jahren waren es 3,8 Milliarden Euro. Wer in Südeuropa Urlaub macht, kann oft deutlich sparen. Am billigsten sind Nordmazedonien und Bulgarien, sagt das Statistische Bundesamt. Dort kosten Hotel und Restaurant nur etwa halb so viel wie in Deutschland. In Nordeuropa ist es dagegen meist teurer. Spitzenreiter ist Island zusammen mit der Schweiz. 80s
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4: Viele Wolken sind heute Nacht am Start. Dazu zieht von Westen Richtung Osten immer wieder Regen durch, teils auch kräftiger und ganz vereinzelt kann es noch mal krachen mit einem Gewitter. Die Tiefstwerte liegen zwischen 17 und 12 Grad. Morgen bleibt es oft wolkig, im Norden kommen Schauer und einzelne Gewitter dazu, im Süden regnet es länger, später wird das weniger bei maximal 21 Grad.
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0: 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Phil Collins, Another Day in Paradise.
1: Eigentlich will Phil Collins mit Another Day in Paradise auf die Situation von Obdachlosen aufmerksam machen. Doch plötzlich steht der Vorwurf im Raum, der Popstar würde das Thema nur ausnutzen, um damit noch mehr Geld zu verdienen. Was Phils Auftritt beim Charity-Event Live Aid damit zu tun hat, das erzähle ich euch in meinem Podcast.

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1: Im Studio Gisa Weber. Nach dem großen Stromausfall in Reutlingen vermuten die Ermittler Brandstiftung. Unter anderem wird geprüft, ob Brandbeschleuniger im Spiel war. Staatsschutz und Antiterrorzentrum ermitteln. Baden-Württembergs Innenminister Manuel Hagel sagt, wir werden mit aller Härte gegen die Täter vorgehen. Die Bundesregierung entscheidet Ende des Monats über eine Verlängerung des Tankrabatts, also kurz bevor er ausläuft. Bislang ist die Koalition zufrieden, wie die Steuersenkung klappt. Auch das IFO-Institut sagt, der Rabatt kommt an. Eine Verlängerung sehen die Experten aber kritisch, weil vor allem Vielfahrer profitieren. Der Iran hat seine Angriffe auf Israel vorerst für beendet erklärt. Bedingung sei aber, dass auch Israel seine Angriffe auf die Hisbollah-Miliz im Libanon beendet, heißt es in einer Erklärung. US-Präsident Trump hat inzwischen beide Seiten aufgefordert, die erneuten gegenseitigen Angriffe zu stoppen. Viel Grün, viel Ruhe, beste Trainingsbedingungen. Die deutsche Fußballnationalmannschaft hat ihr WM-Quartier im US-Bundesstaat North Carolina bezogen. Das DFB-Team kommt in Winston-Salem unter. Von dort aus reist die Mannschaft zu ihren Spielen. Am Sonntag geht es in Houston, Texas gegen Curaçao.
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3: Viele Wolken sind heute Nacht am Start. Dazu zieht von Westen Richtung Osten immer wieder Regen durch, teils auch kräftiger und ganz vereinzelt kann es noch mal krachen mit einem Gewitter. Die Tiefstwerte liegen zwischen 17 und 12 Grad. Morgen bleibt es oft wolkig, im Norden kommen Schauer und einzelne Gewitter dazu, im Süden regnet es länger, später wird das weniger bei maximal 21 Grad.
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0: Jeder Song von ihm war ein Unikat. Mit Tiefe und eigenem Charakter. Ausnahmekünstler. Unerreicht. Dirk Darmstädter von den Jeremy Days über Billy Idol. Eyes Without a Face.
1: Ich habe mir extra die Gitarre gekauft, die der Gitarrist von Billy Idol immer spielte. Das war so damals so eine absolute Koryphäe. Cool klingendes Album, einfach Top-Songs und eigentlich zeigt die gesamte Billy Idol-Diskografie damals, wie eigenwillig und stark Popmusik, denn es handelt sich ja hier um wirkliche Popmusik aus den 80ern, war. 80s, 80s, 80s, 80s.

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Und neu dabei, Wham, I'm Your Man. Baby.

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1: Im Studio Gisa Weber. Beim großen Stromausfall in Reutlingen gehen die Behörden von Brandstiftung aus. Innenminister Manuel Hage spricht von einer vorsätzlichen Tat. Staatsschutz und Antiterrorzentrum beim Landeskriminalamt ermitteln. Reutlingens Oberbürgermeister Thomas Keck hat den Vorfall scharf verurteilt. Wird der Tankrabatt nochmal verlängert? Darüber will die Bundesregierung entscheiden, kurz bevor die Steuersenkung Ende des Monats ausläuft. Bislang ist die Koalition zufrieden, wie die Steuersenkung klappt. Ein Regierungssprecher sagt, der Rabatt wirkt. Teheran hat angekündigt, seine Angriffe auf Israel zunächst wieder einstellen zu wollen. Unter der Bedingung, dass auch Israel seine Angriffe auf die Hisbollah-Miliz im Libanon stoppt. Die ersten gegenseitigen Angriffe beider Länder seit 2 Monaten hatten international für Besorgnis gesorgt. Die Fußball-WM rückt immer näher und das deutsche Team hat jetzt sein Turnierquartier bezogen. Der DFB-Tross kam am Abend unserer Zeit in Winston-Salem im US-Bundesstaat North Carolina an. Trainiert wird auf dem Gelände einer nahegelegenen Uni.
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2: Viele Wolken sind heute Nacht am Start. Dazu zieht von Westen Richtung Osten immer wieder Regen durch, teils auch kräftiger und ganz vereinzelt kann es nochmal krachen mit einem Gewitter. Die Tiefstwerte liegen zwischen 17 und 12 Grad. Morgen bleibt es oft wolkig, im Norden kommen Schauer und einzelne Gewitter dazu, im Süden regnet es länger, später wird das weniger bei maximal 21 Grad.
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0: 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Sting, Englishman in New York.
1: Mitte der 80er steckt Sting in einer echten Krise. Er übernimmt zum ersten Mal die Hauptrolle in einem Film, doch der wird nicht sehr erfolgreich. Am Set lernt Sting aber einen Mann kennen, der ihm zu einem väterlichen Freund wird und rettet ihn. Nach welchem furchtbaren Vorfall Sting den Song Englishman in New York für ihn schreibt, das erzähle ich euch in meinem Podcast.

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1: Im Studio Gisa Weber. Nach dem großen Stromausfall in Reutlingen vermuten die Ermittler Brandstiftung. Unter anderem wird geprüft, ob Brandbeschleuniger im Spiel war. Staatsschutz und Antiterrorzentrum ermitteln. Baden-Württembergs Innenminister Manuel Hagel sagt, wir werden mit aller Härte gegen die Täter vorgehen. Ein gemeinsamer Kampfjet von Deutschland und Frankreich, den wird es nicht geben. Berlin und Paris sind zu dem Schluss gekommen, dass die entsprechenden Firmen nicht zusammenfinden. Unterschiedliche Waffensysteme und andere Techniken sollen weiter europäisch vernetzt bleiben. Die Bundesregierung entscheidet Ende des Monats über eine Verlängerung des Tankrabatts, also kurz bevor er ausläuft. Bislang ist die Koalition zufrieden, wie die Steuersenkung klappt. Auch das IFO-Institut sagt, der Rabatt kommt an. Eine Verlängerung sehen die Experten aber kritisch, weil vor allem Vielfahrer profitieren. Viel Grün, viel Ruhe, beste Trainingsbedingungen. Die deutsche Fußballnationalmannschaft hat ihr WM-Quartier im US-Bundesstaat North Carolina bezogen. Das DFB-Team kommt in Winston-Salem unter. Von dort aus reist die Mannschaft zu ihren Spielen. Am Sonntag geht es in Houston, Texas gegen Curaçao.
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2: Viele Wolken sind heute Nacht am Start. Dazu zieht von Westen Richtung Osten immer wieder Regen durch, teils auch kräftiger und ganz vereinzelt kann es noch mal krachen mit einem Gewitter. Die Tiefstwerte liegen zwischen 17 und 12 Grad. Morgen bleibt es oft wolkig, im Norden kommen Schauer und einzelne Gewitter dazu, im Süden regnet es länger, später wird das weniger bei maximal 21 Grad.
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3: Fentanyl ist ein Schmerzmittel, ein sehr starkes. Es gibt in der Medizin einige Situationen, in denen der Einsatz sinnvoll ist, zum Beispiel nach Operationen. Aber es hat, wie viele andere sogenannte Opioide, einen sehr großen Nachteil. Es macht sehr schnell abhängig und es wird sehr oft missbraucht. Auch der Mann, der am 21. April 2016 tot im Fahrstuhl seines Anwesens liegt, hat Fentanyl im Körper. Überdosis. Sein Assistent findet ihn, der Rettungsdienst versucht eine Wiederbelebung. Um 10.07 Uhr Ortszeit wird Prince für tot erklärt. Er wird 57 Jahre alt. Whitney Houston wird 2012 in einer Badewanne tot aufgefunden, ertrunken. In ihrem Blut findet man Drogen und Beruhigungsmittel. Michael Jackson stirbt an einer Überdosierung des Narkosemittels Propofol. Sein Arzt wird später wegen fahrlässiger Tötung schuldig gesprochen. Und dann ist da George Michael. Am Vorabend seines Todes findet in seinem Wohnort in Oxfordshire ein traditioneller Fackelzug statt. Dieser führt auch am Haus von George vorbei. Einige Teilnehmer erinnern sich, dass der Sänger am Fenster steht und zuschaut. Am nächsten Morgen, dem 25. Dezember 2016, wacht er nicht mehr auf. Warum sind alle diese 80er-Ikonen so früh gestorben? Wieso ist der unglaubliche Erfolg anscheinend auch tödlich? Darum geht es in dieser vierten und letzten Folge mit mir, Peter Illmann. Schön, dass ihr dabei seid.
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3: Als der Tod von George Michael damals bekannt wird, ist die Musikwelt geschockt. Die Fans sind fassungslos. So wie Oliver.
4: Das kann doch gar nicht sein. Der ist doch nur ein paar Jährchen älter. Das kann nicht sein. Ja, das ist eigentlich kaum zu fassen gewesen, fand ich.
3: 80s Hörerin Manu hat am Abend zuvor noch Last Christmas gehört. Und dann, als sie am ersten Weihnachtstag die Nachricht von George Michaels Tod hört, kann sie es kaum glauben.
5: Das war ganz schrecklich. Also das war tatsächlich ganz, ganz tiefgreifend. Es war wirklich ein riesen Schock. Und ich habe wirklich sehr, sehr geweint.
3: Sein Wham-Kollege und bester Freund Andrew Ridgeley sagt später, der Tod von George ist wie eine Supernova in einem Firmament voller strahlender Sterne. Es fühlt sich an, als wäre der Himmel zusammengebrochen. Die Umstände seines Todes werfen bis heute viele Fragen auf. Denn was in den Stunden zuvor geschah, das ist bis heute nicht genau geklärt. George Michaels damaliger Freund Fadi Fawaz schlief nicht mit George zusammen im Haus, sondern in seinem Auto. Warum, hat er nie erklärt. Auch nicht, warum er eine Stunde lang versuchte, George wiederzubeleben, bevor er endlich den Notruf wählte. In den Tagen nach George Michaels Tod twittert Fadi, dass George schon mehrfach versucht hatte, sich umzubringen und es jetzt endlich geschafft hatte. Später sagt er, sein Account wäre gehackt worden, er hätte nichts davon geschrieben. Fadi wird nicht zur Beerdigung eingeladen. Und auch vom Erbe schließt ihn die Familie aus. Die 100 Millionen Pfund, die George hinterlässt, gehen an seinen Vater und seine zwei Schwestern. Es dauert 71 Tage, bis endlich die offizielle Todesursache bekannt gegeben wird. George Michael stirbt an einer Fehlfunktion des Herzmuskels und an einer Fettleber. Vermutlich die Folge von langjährigen Alkohol-, Zigaretten- und Drogenkonsum. Der ehemalige Wham-Manager Simon Napier-Bell ist damals nicht geschockt.
6: Er lebte, kann man sagen, gefährlich. Und so war es vielleicht eine Überraschung, aber es war nicht wirklich ein Schock.
3: Dass er eines Tages die Rechnung für seinen sehr ungesunden Lebensstil bezahlen würde, war nicht nur Simon klar. MTV-Moderationslegende Ray Cokes sieht es ähnlich.
7: Ich muss leider sagen, dass ich überhaupt nicht überrascht war. Es war nicht so wie bei Prinzessin Dianas Tod, bei denen man denkt, wow, oh Gott, was ist da passiert? Es ist eher so, George ist tot, denn er hat sich einfach hingelegt und ist mit zu viel Gift in seinem Körper eingeschlafen.
3: Fünf Jahre vorher. Im November 2011 geht George Michael auf Symphonica-Tour. Schon hier wäre sein Leben um ein Haar zu Ende gegangen. Er soll im Rahmen seiner Tour ein Konzert in Wien spielen. Es ist ausverkauft. Dann plötzlich die Absage. George hatte eine Atemwegserkrankung. Streptokokken, das sind Bakterien, die leichte bis schwere Erkrankungen verursachen können. Bei George sind es schwere, sehr schwere. 3 Wochen lang kämpfen die Ärzte um sein Leben. Zwischenzeitlich liegt er im Koma. Was erst Jahre später bekannt wird, es gab bereits einen Sarg für ihn und einen Plan, seinen Leichnam von der Presse unbemerkt zurück nach Großbritannien zu bringen. Doch dann wacht er wieder auf. Als er das Krankenhaus verlässt, sagt er den wartenden Reportern, das ist etwas, was ich nie zuvor erlebt habe und nie wieder erleben will. Immer wieder bedankt er sich bei dem Personal des Krankenhauses und betont, dass er nicht sterben will und noch viel vorhabe. Einige Zeit später verarbeitet er diese einschneidenden Erfahrungen in einem Song, White Light.

Er nimmt die Tour wieder auf. Das erste Konzert, Wien. 300 Mitarbeiter des Allgemeinen Krankenhauses der Stadt erhalten Freikarten. Es ist mir eine Ehre, jenen zu danken, die mein Leben gerettet haben, verneigt sich George vor der Belegschaft des Krankenhauses. Eine Wiener Zeitung schreibt, er habe, Zitat, nichts an Power, Prägnanz und Präsenz eingebüßt. Ich kann das nur bestätigen. Ich habe ihn damals ebenfalls im Rahmen der Symphonica-Tour gesehen und war rundum begeistert. Weil er mit einem klassischen Orchester unterwegs war, wurde einem noch einmal bewusst, was für ein guter, fantastischer Songwriter er war. Aber das Beeindruckendste war wohl seine Stimme. Ich habe in diesem Podcast mehrfach betont, was für ein guter Sänger George Michael war. Hier, hört mal rein.

Das ist ziemlich beeindruckend, oder? George sagt seinen Auftritt in Australien ab. Angeblich leidet er an starken Angstzuständen. So bricht er also die Tour nach 75 Konzerten in 17 verschiedenen Ländern ab. Am 17. Oktober 2012 gibt er sein letztes Konzert in London. Es wird sein letzter Live-Auftritt überhaupt sein. Ohne große Bewerbung veröffentlicht er danach das Album zur Tour. Gleichzeitig erscheint auch seine letzte Single, Let Her Down Easy, eine Coverversion des Songs von Terence Trent D'Arby.

0: Wahnsinn, was er aus diesem Song gemacht hat. Während dieser Zeit gerät sein Drogenkonsum völlig außer Kontrolle. Er verliert stark an Gewicht, konsumiert gleichzeitig Crack, Marihuana und Kokain. Nach einer Party wacht er am nächsten Morgen angeblich in seinem eigenen Erbrochenen auf. Diese Informationen sind jedoch nicht bestätigt. Die Presse spekuliert über seinen Gesundheitszustand und zitiert dabei so ziemlich jede Quelle, egal wie fragwürdig sie ist. Doch auch George Michaels Freund Fadi Fawaz bestätigt, dass George seinen Drogenkonsum immer weniger unter Kontrolle hat. Dann verschwindet er plötzlich. 2014 wird George Michael nicht gesehen. Der Grund wird erst später bekannt. Er ist in der Schweiz, in einer Entzugsklinik, die als eine der teuersten der Welt gilt. Ein Monat in The Kussnacht Practice kostet damals gut 250.000 Euro. Die Behandlung dauert normalerweise 6 Wochen, George bleibt fast ein ganzes Jahr. Und selbst danach fliegt er 2-mal pro Woche für eine ambulante Therapie in die Schweiz. 2015 meldet er sich nach langer Pause zu seinem Geburtstag auf Twitter. An all meine Lieben und an all meine Fans auf der ganzen Welt, danke für all die Geburtstagswünsche. Ich bin wirklich überwältigt. Ich freue mich darauf, ihn mit Freunden und Familie zu verbringen. Nochmals vielen Dank. In Liebe, der singende Grieche. Auch nach der Therapie lebt George zurückgezogen. Andere sagen, er verstecke sich vor der Öffentlichkeit, weil er nicht gesehen werden will. Denn George hat stark zugenommen. Dann, als absolute Ausnahme, geht er eines Abends aus, um in einem italienischen Restaurant zu essen. Obwohl er auf keinen Fall fotografiert werden will, zückt natürlich trotzdem jemand die Kamera. Die britische Boulevardpresse kennt wie immer keine Gnade. Einen Tag später erscheint das Foto des aufgedunsenen Popstars auf den Titelseiten. Als Michael Jacksons Thriller durch die Decke ging, da war Jackson gerade mal 24 Jahre alt. Das meistverkaufte Album aller Zeiten. Wahrscheinlich kann man das gar nicht verkraften. Als Prince mit seinem Album 1999 den Durchbruch schaffte, war er ebenfalls 24. Whitney Houston war bei ihrem mega erfolgreichen Debütalbum 22. Und George Michael bei Faith 24 Jahre alt. Anfang 20 und schon ganz oben. Sie alle würden unglaubliche Höhen erleben, musikalische Triumphe feiern und eine geradezu übermenschliche Verehrung erfahren. Und dann auf der anderen Seite durchleben sie, jeder auf seine Weise, Tiefschläge, die nicht ohne Spuren bleiben würden. Jackson, gezeichnet von vielen Schönheitsoperationen und von Skandalen begleitet, auf seiner Neverland Ranch der Welt ein Stück weit entrückt. Whitney, die durch ihre Ehe mit Bobby Brown in eine Spirale aus häuslicher Gewalt und Drogenmissbrauch gezogen wird. Und Prince. Der amerikanische Comedian, Schauspieler und Regisseur Kevin Smith wurde einmal gefragt, ob er eine Dokumentation über Prince drehen möchte. Auf Princes eigenen Wunsch hin. Sie telefonierten zuerst, dann trafen sie sich. Irgendwann wurde Smith klar, er war nicht der richtige Mann für den Job. Er teilte der Assistentin von Prince mit, dass er das Projekt leider absagen müsse. Aber sie sagte ihm, ich kann jetzt nicht zu Prince gehen und ihm erzählen, dass du das nicht machst. Sie erklärte, dass Prince in seiner eigenen Welt lebe. Und sie erzählte, dass es vorkommen könne, dass Prince um 3 Uhr morgens zu seinem Team sagt, ich brauche unbedingt ein Kamel, besorgt mir eins. Und wenn ihm sein Team dann erklärt, dass es 3 Uhr mitten in der Nacht sei und dass sie in Minnesota seien und dass gerade Januar sei und es deswegen völlig unmöglich sei, ein Kamel aufzutreiben, dann bestehe die Reaktion von Prince nur aus einer Frage. Warum? Er sagte das nicht, weil er gemein war, nein, sondern weil er nicht verstand, warum die Erfüllung dieses Wunsches ein Problem sein könnte. Jemand, der in diesen Sphären lebt, ist es einfach nicht gewohnt, dass etwas nicht geht. Was ich damit sagen will, einerseits bist du dieser gefeierte Megastar. Du hast all das Geld, die Fans, den Ruhm. Und andererseits bist du, wie wir alle, einfach nur ein Mensch. Ein Mensch, dem nur wenige oder vielleicht sogar niemand mehr widerspricht weil sie von dir wahrgenommen werden wollen, weil sie in deinem Dunstkreis sein wollen oder weil sie schlicht und ergreifend von dir bezahlt werden. Und das macht noch etwas mit dir. Es macht dich einsam. Das war bei George auch so, wie Steve Norman von Spandau Ballet erklärt.
1: What is tragic is that the man was.
2: Was wirklich sehr tragisch ist, der Mann war sehr traurig und unglücklich.
1: Sad and unhappy.
0: Und einsam sein, das bedeutet auch, dass niemand da ist, der dir Grenzen aufzeigt. Und wenn es doch jemand tut, muss es dich nicht stören, weil, hey, du bist einer der größten Stars der Popmusik der 80er. Die Megastars dieses Jahrzehnts sind irgendwann übermenschlich groß geworden. Natürlich, daran erinnert Udo Dahmen von der Pop-Akademie, gibt es auch große Bands, die bis heute existieren und ihren Ruhm besser verkraften. So zum Beispiel die Stones.
3: Also wir wundern uns ja darüber, dass die Rolling Stones immer noch alle, nicht alle, aber im Kern bis zum heutigen Tage touren.
0: Doch die Stones, die waren eine Band, kein Solokünstler. Und Dahmen stimmt zu. Ja, es gibt sie, die Stars, denen dieses Leben auf lange Sicht geschadet hat.
3: Aber gleichermaßen haben wir natürlich auch immer wieder Künstler, die möglicherweise durch ihren Lebensstil und dem insgesamt schnellen Leben auf vielen, vielen Ebenen auch, wie man so schön sagt, die Kerze von beiden Seiten brennen lassen und dann eben die Zeit doch begrenzt ist.
0: Auf seinem Album Amazing erscheint ein Song, in dem George Michael die Frage stellt, wenn Jesus lebt und wohlauf ist, wie kann es dann sein, dass John und Elvis tot sind?

heutiger Sicht will man ergänzen: Lennon, Presley und George Michael. Im Programmheft zur Symphonica-Tour steht damals: Überlebst du deinen Ruhm, dann überlebst du.

2023 wird George Michael in die Rock'n'Roll Hall of Fame aufgenommen. Das Jahr, in dem das allererste Wham-Album Fantastic seinen 40. Geburtstag feiert und George selber seinen 60. gefeiert hätte. An diesem Tag, dem 25. Juni, würdigt ihn Elton John bei einem Auftritt auf dem Glastonbury Festival. Er nennt George einen der großartigsten Sänger, Songschreiber und Künstler Großbritanniens. Und dann sagt er, er war mein Freund, eine Inspiration und heute wäre sein 60. Geburtstag gewesen. Diesen Song widme ich ihm und all der wundervollen Musik, die er uns hinterlässt. Und dann spielt er den Song, den die beiden Männer einst gemeinsam gesungen haben.

0: Wenige Tage vor seinem Tod hatte George noch seinen alten Kumpel Andrew Ridgely besucht. Sie hatten Scrabble gespielt. In der Woche vorher hat er mich geschlagen und ich wollte mich rächen, erzählt Ridgely. Ich mag dieses Bild. Zwei erwachsene Männer, zwei umschwärmte Popstars der 80er, legen Wortketten und duellieren sich wie zwei 13-jährige Teenager. Denn Scrabble, das haben die beiden schon damals in der Schule leidenschaftlich gern gespielt. Aber was ist nun außer einem verstaubten Spielbrett geblieben? Was ist das Erbe von George Michael? Für 80s-80s-Hörer und George Michael-Fan Oliver war sein Tod für die Musikwelt noch gravierender als der von Michael Jackson.
1: Als Musiker, als derjenige, der die Songs schreibt, der das kreiert, der das produziert, da fand ich George Michael deutlich, deutlich wichtiger für die Musikwelt.
0: Und Ray Cox erinnert daran, was für ein außergewöhnlich guter Songschreiber George Michael war.
2: He had a lot of talent. I mean, he wrote songs.
3: Er hat unglaublich viel Talent. Er schrieb seine Songs selbst. Wenn du dir die Popstars von heute anhörst, die haben 10 bis 15 Autoren, sogar Taylor Swift. George hat seine Songs und Musik selber geschrieben. Er war extrem talentiert.
2: And the music, he was extremely talented.
0: Steve Norman von Spandau Ballet findet, George ist vor allem eins, nämlich viel zu früh gestorben.
4: Das Tragische an seiner Karriere war, dass er nicht lang genug lebte, um noch mehr zu machen.
0: In einem Interview im Jahre 2006 verteidigt sich George gegen irgendwelche Vorwürfe der Boulevardpresse. Und dabei sagt er diesen denkwürdigen Satz. Dieser ganze Müll, und damit meint er die Skandale, die Lügen der Presse, die Drogen. Also, dieser ganze Müll wird irgendwann vergessen sein. Aber meine Musik, die wird bleiben. Ja, es sieht so aus, als ob du damit recht hast, George Michael.

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1: Im Studio Gisa Weber. Beim großen Stromausfall in Reutlingen gehen die Behörden von Brandstiftung aus. Innenminister Manuel Hage spricht von einer vorsätzlichen Tat. Staatsschutz und Antiterrorzentrum beim Landeskriminalamt ermitteln. Reutlingens Oberbürgermeister Thomas Keck hat den Vorfall scharf verurteilt. Deutschland und Frankreich stoppen ihr gemeinsames Kampfjet-Projekt. Hintergrund ist auch ein Führungsstreit bei den zuständigen Unternehmen. Eigentlich sollte der Kampfjet ab 2040 das Rückgrat der deutsch-französischen Luftverteidigung sein und ältere Modelle ablösen. Der Iran hat seine Angriffe auf Israel vorerst für beendet erklärt. Bedingung sei aber, dass auch Israel seine Angriffe auf die Hisbollah-Miliz im Libanon beendet, heißt es in einer Erklärung. US-Präsident Trump hat inzwischen beide Seiten aufgefordert, die erneuten gegenseitigen Angriffe zu stoppen. Die Fußball-WM rückt immer näher und das deutsche Team hat jetzt sein Turnierquartier bezogen. Der DFB-Tross kam am Abend unserer Zeit in Winston-Salem im US-Bundesstaat North Carolina an. Trainiert wird auf dem Gelände einer nahegelegenen Uni.
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3: Dickere Wolken sind gerade überall dabei und von Westen nach Osten zieht Regen durch, teils auch mal kräftiger, vereinzelt mit Gewitter. Dazu liegen die Temperaturen aktuell zwischen 17 und 12 Grad. Tagsüber bleibt's ziemlich grau und immer wieder nass. Erst mehr Regen und später eher einzelne Schauer. Dazu werden es 15 bis 21 Grad.
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0: Allein das Video ist Blockbuster für sich und die Musik ist jeden Grammy wert. Thomas Anders von Modern Talking über Michael Jackson, Billie Jean.
1: Damals war die große Zeit der Videos und wo man dann eben nachts sich einen Wecker gestellt hat, um irgendwie die weltweite Videopremiere zu sehen. Und das war ja auch, Billie Jean war ja ein Kurzfilm. Das hat mich so fasziniert und dieser Michael Jackson, der musikalische Facetten gezeigt hat, wo man auch selbst weiß, das könnte ich nie. Also das passt nicht zu mir oder ich könnte es stimmlich nicht machen. Ja, für mich einer der Überflieger-Songs der Musikgeschichte.
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1: Im Studio Gisa Weber. Nach dem großen Stromausfall in Reutlingen vermuten die Ermittler Brandstiftung. Unter anderem wird geprüft, ob Brandbeschleuniger im Spiel war. Staatsschutz und Antiterrorzentrum ermitteln. Baden-Württembergs Innenminister Manuel Hagel sagt, wir werden mit aller Härte gegen die Täter vorgehen. Deutschland und Frankreich stoppen ihr gemeinsames Kampfjet-Projekt. Hintergrund ist auch ein Führungsstreit bei den zuständigen Unternehmen. Eigentlich sollte der Kampfjet ab 2040 das Rückgrat der deutsch-französischen Luftverteidigung sein und ältere Modelle ablösen. Die Bundesregierung will die Risiken von künstlicher Intelligenz künftig zentraler prüfen lassen. Der Sicherheitsrat im Kanzleramt hat die Gründung eines KI-Sicherheitsinstituts beschlossen. Es soll unter anderem KI-Modelle prüfen, Risiken einschätzen und sich international vernetzen, so Regierungssprecher Cornelius. Die Fußball-WM rückt immer näher und das deutsche Team hat jetzt sein Turnierquartier bezogen. Der DFB-Tross kam am Abend unserer Zeit in Winston-Salem im US-Bundesstaat North Carolina an. Trainiert wird auf dem Gelände einer nahegelegenen Uni.
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2: Dickere Wolken sind gerade überall dabei und von Westen nach Osten zieht Regen durch, teils auch mal kräftiger, vereinzelt mit Gewitter. Dazu liegen die Temperaturen aktuell zwischen 17 und 12 Grad. Tagsüber bleibt's ziemlich grau und immer wieder nass. Erst mehr Regen und später eher einzelne Schauer. Dazu werden es 15 bis 21 Grad.
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